0: Zahlen und veränderten Vorgaben der Krankenhausplanung. Hebammen vor Ort suchen nun nach Lösungen, etwa über eigene Praxen, Geburtshäuser oder Begleithebammensysteme. Fachverbände warnen, dass weitere Schließungen Wege für Schwangere verlängern und umliegende Kliniken zusätzlich belasten könnten. Die Musikwelt trauert um Bonnie Tyler. Die walisische Sängerin ist im Alter von 75 Jahren in Portugal gestorben. Bekannt wurde sie vor allem durch ihre unverwechselbar raue Stimme und Hits wie Total Eclipse of the Heart, Holding Out for a Hero und It's a Heartache. Nach Medienberichten hatte sie sich im Mai einer dringenden Darmoperation unterziehen müssen. Zunächst hieß es, der Eingriff sei gut verlaufen, später verschlechterte sich ihr Zustand jedoch massiv. Bonnie Tyler hinterlässt ihren Ehemann Robert Sullivan, mit dem sie seit 1973 verheiratet war.
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2: In der Nacht bleibt es im Radio NWW-Land meist klar und angenehm mild. Die Temperaturen sinken auf etwa 13 bis 16 Grad. Im Tagesverlauf erwartet uns dann viel Sonnenschein, kaum Wolken und trockenes Sommerwetter. Die Werte erreichen verbreitet 29 bis 31 Grad. Der Wind weht schwach bis mäßig, im Norden zeitweise etwas frischer. Auch am Sonntag bleibt es sonnig und trocken, die Temperaturen gehen nur leicht zurück und erreichen meistens 28 bis 29 Grad. Am Montag wird es wieder heißer, mit viel Sonne und Höchstwerten um 30 bis 32 Grad. Am Dienstag kommen mehr Wolken dazu, einzelne kurze Schauer sind möglich, die Chancen dafür bleiben aber gering. Die Temperaturen erreichen dann etwa 28 bis 29 Grad.
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1: Die Bundesregierung versucht, vor der Sommerpause Geschlossenheit und Zuversicht zu zeigen. Bundeskanzler Friedrich Merz hat in seiner Regierungserklärung im Bundestag die Arbeit der Koalition mit der SPD verteidigt und von sicheren Arbeitsplätzen, wirtschaftlicher Stärke und einem dienenden Staat gesprochen. Kritiker sehen darin vor allem den Versuch, wirtschaftliche Probleme und fehlende Beschlüsse zu überdecken. Während der Rede wurde bekannt, dass Volkswagen offenbar die Schließung von 4 Standorten in Deutschland plant. In der Union wächst zugleich die Sorge vor den Landtagswahlen im Herbst und vor weiterem Druck durch schlechte Wirtschaftsdaten. Intern wird deshalb über mehr offenen Druck auf den Kanzler diskutiert. Marine Le Pen will bei der französischen Präsidentschaftswahl im kommenden Jahr erneut antreten. Nach ihrer Verurteilung hat sie Berufung beim Kassationsgericht eingelegt, wodurch die Strafe vorerst ausgesetzt wird und sie politisch wieder handlungsfähig bleibt. Le Pen verzichtet damit bewusst darauf, auf eine mögliche spätere Strafmilderung zu warten und setzt stattdessen auf Offensive im Wahlkampf. Das endgültige Urteil wird für Februar oder März kommenden Jahres erwartet. Sollte sie scheitern, könnte ihr Parteivorsitzender Jordan Bardella als Ersatzkandidat in den Wahlkampf gehen. In Umfragen liegt der Rassemblement National seit längerer Zeit deutlich vor vielen Konkurrenten. In Deutschland wird erneut über den Entzug von Wahlrechten für einzelne AfD-Politiker diskutiert. Unionsfraktionschef Jens Spahn hat im Fokus-Podcast Machtmenschen ein Verfahren gegen Thüringens AfD-Chef Björn Höcke ins Spiel gebracht. Dabei geht es um die Frage, ob Höcke das aktive und passive Wahlrecht entzogen werden könnte. Die Thüringer AfD wird vom Landesverfassungsschutz als gesichert rechtsextremistisch eingestuft. Höcke wurde außerdem 2-mal wegen der Verwendung einer SA-Parole verurteilt. Auch der frühere SPD-Bundesfinanzminister Peer Steinbrück hatte zuvor für ein solches Vorgehen gegen einzelne AfD-Vertreter plädiert. Die Zahl der Geburtskliniken in Deutschland sinkt seit Jahren deutlich. Seit 1991 hat sich die Zahl der Krankenhäuser mit Entbindungsstationen mehr als halbiert. Im nordrhein-westfälischen Heinsberg soll die Geburtshilfe am 30. September schließen, obwohl die Station erst modernisiert wurde. Die Klinik begründet den Schritt mit dauerhaft hohen Verlusten, geringen Fallzahlen und veränderten Vorgaben der Krankenhausplanung. Hebammen vor Ort suchen nun nach Lösungen, etwa über eigene Praxen, Geburtshäuser oder Begleithebammensysteme. Fachverbände warnen, dass weitere Schließungen Wege für Schwangere verlängern und umliegende Kliniken zusätzlich belasten könnten. Die Musikwelt trauert um Bonnie Tyler. Die walisische Sängerin ist im Alter von 75 Jahren in Portugal gestorben. Bekannt wurde sie vor allem durch ihre unverwechselbar raue Stimme und Hits wie Total Eclipse of the Heart, Holding Out for a Hero und It's a Heartache. Nach Medienberichten hatte sie sich im Mai einer dringenden Darmoperation unterziehen müssen. Zunächst hieß es, der Eingriff sei gut verlaufen, später verschlechterte sich ihr Zustand jedoch massiv. Bonnie Tyler hinterlässt ihren Ehemann Robert Sullivan, mit dem sie seit 1973 verheiratet war.
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2: In der Nacht bleibt es im Radio NWW-Land meist klar und angenehm mild. Die Temperaturen sinken auf etwa 13 bis 16 Grad. Im Tagesverlauf erwartet uns dann viel Sonnenschein, kaum Wolken und trockenes Sommerwetter. Die Werte erreichen verbreitet 29 bis 31 Grad. Der Wind weht schwach bis mäßig, im Norden zeitweise etwas frischer. Auch am Sonntag bleibt es sonnig und trocken. Die Temperaturen gehen nur leicht zurück und erreichen meistens 28 bis 29 Grad. Am Montag wird es wieder heißer, mit viel Sonne und Höchstwerten um 30 bis 32 Grad. Am Dienstag kommen mehr Wolken dazu. Einzelne kurze Schauer sind möglich. Die Chancen dafür bleiben aber gering. Die Temperaturen erreichen dann etwa 28 bis 29 Grad.
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1: Die Bundesregierung versucht, vor der Sommerpause Geschlossenheit und Zuversicht zu zeigen. Bundeskanzler Friedrich Merz hat in seiner Regierungserklärung im Bundestag die Arbeit der Koalition mit der SPD verteidigt und von sicheren Arbeitsplätzen, wirtschaftlicher Stärke und einem dienenden Staat gesprochen. Kritiker sehen darin vor allem den Versuch, wirtschaftliche Probleme und fehlende Beschlüsse zu überdecken. Während der Rede wurde bekannt, dass Volkswagen offenbar die Schließung von 4 Standorten in Deutschland plant. In der Union wächst zugleich die Sorge vor den Landtagswahlen im Herbst und vor weiterem Druck durch schlechte Wirtschaftsdaten. Intern wird deshalb über mehr offenen Druck auf den Kanzler diskutiert. Marine Le Pen will bei der französischen Präsidentschaftswahl im kommenden Jahr erneut antreten. Nach ihrer Verurteilung hat sie Berufung beim Kassationsgericht eingelegt, wodurch die Strafe vorerst ausgesetzt wird und sie politisch wieder handlungsfähig bleibt. Le Pen verzichtet damit bewusst darauf, auf eine mögliche spätere Strafmilderung zu warten und setzt stattdessen auf Offensive im Wahlkampf. Das endgültige Urteil wird für Februar oder März kommenden Jahres erwartet. Sollte sie scheitern, könnte ihr Parteivorsitzender Jordan Bardella als Ersatzkandidat in den Wahlkampf gehen. In Umfragen liegt der Rassemblement National seit längerer Zeit deutlich vor vielen Konkurrenten. In Deutschland wird erneut über den Entzug von Wahlrechten für einzelne AfD-Politiker diskutiert. Unionsfraktionschef Jens Spahn hat im Fokus-Podcast Machtmenschen ein Verfahren gegen Thüringens AfD-Chef Björn Höcke ins Spiel gebracht. Dabei geht es um die Frage, ob Höcke das aktive und passive Wahlrecht entzogen werden könnte. Die Thüringer AfD wird vom Landesverfassungsschutz als gesichert rechtsextremistisch eingestuft. Höcke wurde außerdem 2-mal wegen der Verwendung einer SA-Parole verurteilt. Auch der frühere SPD-Bundesfinanzminister Peer Steinbrück hatte zuvor für ein solches Vorgehen gegen einzelne AfD-Vertreter plädiert. Die Zahl der Geburtskliniken in Deutschland sinkt seit Jahren deutlich. Seit 1991 hat sich die Zahl der Krankenhäuser mit Entbindungsstationen mehr als halbiert. Im nordrhein-westfälischen Heinsberg soll die Geburtshilfe am 30. September schließen, obwohl die Station erst modernisiert wurde. Die Klinik begründet den Schritt mit dauerhaft hohen Verlusten, geringen Fallzahlen und veränderten Vorgaben der Krankenhausplanung. Hebammen vor Ort suchen nun nach Lösungen, etwa über eigene Praxen, Geburtshäuser oder Begleithebammensysteme. Fachverbände warnen, dass weitere Schließungen Wege für Schwangere verlängern und umliegende Kliniken zusätzlich belasten könnten. Die Musikwelt trauert um Bonnie Tyler. Die walisische Sängerin ist im Alter von 75 Jahren in Portugal gestorben. Bekannt wurde sie vor allem durch ihre unverwechselbar raue Stimme und Hits wie Total Eclipse of the Heart, Holding Out for a Hero und It's a Heartache. Nach Medienberichten hatte sie sich im Mai einer dringenden Darmoperation unterziehen müssen. Zunächst hieß es, der Eingriff sei gut verlaufen, später verschlechterte sich ihr Zustand jedoch massiv. Bonnie Tyler hinterlässt ihren Ehemann Robert Sullivan, mit dem sie seit 1973 verheiratet war.
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2: In der Nacht bleibt es im Radio NWW-Land meist klar und angenehm mild. Die Temperaturen sinken auf etwa 13 bis 16 Grad. Im Tagesverlauf erwartet uns dann viel Sonnenschein, kaum Wolken und trockenes Sommerwetter. Die Werte erreichen verbreitet 29 bis 31 Grad. Der Wind weht schwach bis mäßig, im Norden zeitweise etwas frischer. Auch am Sonntag bleibt es sonnig und trocken. Die Temperaturen gehen nur leicht zurück und erreichen meistens 28 bis 29 Grad. Am Montag wird es wieder heißer, mit viel Sonne und Höchstwerten um 30 bis 32 Grad. Am Dienstag kommen mehr Wolken dazu. Einzelne kurze Schauer sind möglich. Die Chancen dafür bleiben aber gering. Die Temperaturen erreichen dann etwa 28 bis 29 Grad.
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1: Die Bundesregierung versucht, vor der Sommerpause Geschlossenheit und Zuversicht zu zeigen. Bundeskanzler Friedrich Merz hat in seiner Regierungserklärung im Bundestag die Arbeit der Koalition mit der SPD verteidigt und von sicheren Arbeitsplätzen, wirtschaftlicher Stärke und einem dienenden Staat gesprochen. Kritiker sehen darin vor allem den Versuch, wirtschaftliche Probleme und fehlende Beschlüsse zu überdecken. Während der Rede wurde bekannt, dass Volkswagen offenbar die Schließung von 4 Standorten in Deutschland plant. In der Union wächst zugleich die Sorge vor den Landtagswahlen im Herbst und vor weiterem Druck durch schlechte Wirtschaftsdaten. Intern wird deshalb über mehr offenen Druck auf den Kanzler diskutiert. Marine Le Pen will bei der französischen Präsidentschaftswahl im kommenden Jahr erneut antreten. Nach ihrer Verurteilung hat sie Berufung beim Kassationsgericht eingelegt, wodurch die Strafe vorerst ausgesetzt wird und sie politisch wieder handlungsfähig bleibt. Le Pen verzichtet damit bewusst darauf, auf eine mögliche spätere Strafmilderung zu warten und setzt stattdessen auf Offensive im Wahlkampf. Das endgültige Urteil wird für Februar oder März kommenden Jahres erwartet. Sollte sie scheitern, könnte ihr Parteivorsitzender Jordan Bardella als Ersatzkandidat in den Wahlkampf gehen. In Umfragen liegt der Rassemblement National seit längerer Zeit deutlich vor vielen Konkurrenten. In Deutschland wird erneut über den Entzug von Wahlrechten für einzelne AfD-Politiker diskutiert. Unionsfraktionschef Jens Spahn hat im Fokus-Podcast Machtmenschen ein Verfahren gegen Thüringens AfD-Chef Björn Höcke ins Spiel gebracht. Dabei geht es um die Frage, ob Höcke das aktive und passive Wahlrecht entzogen werden könnte. Die Thüringer AfD wird vom Landesverfassungsschutz als gesichert rechtsextremistisch eingestuft. Höcke wurde außerdem 2-mal wegen der Verwendung einer SA-Parole verurteilt. Auch der frühere SPD-Bundesfinanzminister Peer Steinbrück hatte zuvor für ein solches Vorgehen gegen einzelne AfD-Vertreter plädiert. Die Zahl der Geburtskliniken in Deutschland sinkt seit Jahren deutlich. Seit 1991 hat sich die Zahl der Krankenhäuser mit Entbindungsstationen mehr als halbiert. Im nordrhein-westfälischen Heinsberg soll die Geburtshilfe am 30. September schließen, obwohl die Station erst modernisiert wurde. Die Klinik begründet den Schritt mit dauerhaft hohen Verlusten, geringen Fallzahlen und veränderten Vorgaben der Krankenhausplanung. Hebammen vor Ort suchen nun nach Lösungen, etwa über eigene Praxen, Geburtshäuser oder Begleithebammensysteme. Fachverbände warnen, dass weitere Schließungen Wege für Schwangere verlängern und umliegende Kliniken zusätzlich belasten könnten. Die Musikwelt trauert um Bonnie Tyler. Die walisische Sängerin ist im Alter von 75 Jahren in Portugal gestorben. Bekannt wurde sie vor allem durch ihre unverwechselbar raue Stimme und Hits wie Total Eclipse of the Heart, Holding Out for a Hero und It's a Heartache. Nach Medienberichten hatte sie sich im Mai einer dringenden Darmoperation unterziehen müssen. Zunächst hieß es, der Eingriff sei gut verlaufen, später verschlechterte sich ihr Zustand jedoch massiv. Bonnie Tyler hinterlässt ihren Ehemann Robert Sullivan, mit dem sie seit 1973 verheiratet war.
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2: In der Nacht bleibt es im Radio NWW-Land meist klar und angenehm mild. Die Temperaturen sinken auf etwa 13 bis 16 Grad. Im Tagesverlauf erwartet uns dann viel Sonnenschein, kaum Wolken und trockenes Sommerwetter. Die Werte erreichen verbreitet 29 bis 31 Grad. Der Wind weht schwach bis mäßig, im Norden zeitweise etwas frischer. Auch am Sonntag bleibt es sonnig und trocken. Die Temperaturen gehen nur leicht zurück und erreichen meistens 28 bis 29 Grad. Am Montag wird es wieder heißer, mit viel Sonne und Höchstwerten um 30 bis 32 Grad. Am Dienstag kommen mehr Wolken dazu. Einzelne kurze Schauer sind möglich. Die Chancen dafür bleiben aber gering. Die Temperaturen erreichen dann etwa 28 bis 29 Grad.
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1: Die Bundesregierung versucht, vor der Sommerpause Geschlossenheit und Zuversicht zu zeigen. Bundeskanzler Friedrich Merz hat in seiner Regierungserklärung im Bundestag die Arbeit der Koalition mit der SPD verteidigt und von sicheren Arbeitsplätzen, wirtschaftlicher Stärke und einem dienenden Staat gesprochen. Kritiker sehen darin vor allem den Versuch, wirtschaftliche Probleme und fehlende Beschlüsse zu überdecken. Während der Rede wurde bekannt, dass Volkswagen offenbar die Schließung von 4 Standorten in Deutschland plant. In der Union wächst zugleich die Sorge vor den Landtagswahlen im Herbst und vor weiterem Druck durch schlechte Wirtschaftsdaten. Intern wird deshalb über mehr offenen Druck auf den Kanzler diskutiert. Marine Le Pen will bei der französischen Präsidentschaftswahl im kommenden Jahr erneut antreten. Nach ihrer Verurteilung hat sie Berufung beim Kassationsgericht eingelegt, wodurch die Strafe vorerst ausgesetzt wird und sie politisch wieder handlungsfähig bleibt. Le Pen verzichtet damit bewusst darauf, auf eine mögliche spätere Strafmilderung zu warten und setzt stattdessen auf Offensive im Wahlkampf. Das endgültige Urteil wird für Februar oder März kommenden Jahres erwartet. Sollte sie scheitern, könnte ihr Parteivorsitzender Jordan Bardella als Ersatzkandidat in den Wahlkampf gehen. In Umfragen liegt der Rassemblement National seit längerer Zeit deutlich vor vielen Konkurrenten. In Deutschland wird erneut über den Entzug von Wahlrechten für einzelne AfD-Politiker diskutiert. Unionsfraktionschef Jens Spahn hat im Fokus-Podcast Machtmenschen ein Verfahren gegen Thüringens AfD-Chef Björn Höcke ins Spiel gebracht. Dabei geht es um die Frage, ob Höcke das aktive und passive Wahlrecht entzogen werden könnte. Die Thüringer AfD wird vom Landesverfassungsschutz als gesichert rechtsextremistisch eingestuft. Höcke wurde außerdem 2-mal wegen der Verwendung einer SA-Parole verurteilt. Auch der frühere SPD-Bundesfinanzminister Peer Steinbrück hatte zuvor für ein solches Vorgehen gegen einzelne AfD-Vertreter plädiert. Die Zahl der Geburtskliniken in Deutschland sinkt seit Jahren deutlich. Seit 1991 hat sich die Zahl der Krankenhäuser mit Entbindungsstationen mehr als halbiert. Im nordrhein-westfälischen Heinsberg soll die Geburtshilfe am 30. September schließen, obwohl die Station erst modernisiert wurde. Die Klinik begründet den Schritt mit dauerhaft hohen Verlusten, geringen Fallzahlen und veränderten Vorgaben der Krankenhausplanung. Hebammen vor Ort suchen nun nach Lösungen, etwa über eigene Praxen, Geburtshäuser oder Begleithebammensysteme. Fachverbände warnen, dass weitere Schließungen Wege für Schwangere verlängern und umliegende Kliniken zusätzlich belasten könnten. Die Musikwelt trauert um Bonnie Tyler. Die walisische Sängerin ist im Alter von 75 Jahren in Portugal gestorben. Bekannt wurde sie vor allem durch ihre unverwechselbar raue Stimme und Hits wie Total Eclipse of the Heart, Holding Out for a Hero und It's a Heartache. Nach Medienberichten hatte sie sich im Mai einer dringenden Darmoperation unterziehen müssen. Zunächst hieß es, der Eingriff sei gut verlaufen, später verschlechterte sich ihr Zustand jedoch massiv. Bonnie Tyler hinterlässt ihren Ehemann Robert Sullivan, mit dem sie seit 1973 verheiratet war.
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2: Der Morgen startet im Radio NWW-Land sonnig, trocken und angenehm mild. Die Temperaturen steigen nach und nach zügig an. Im weiteren Verlauf bleibt es bei uns sehr freundlich, mit viel Sonne und kaum Wolken. Am Nachmittag erreichen die Werte verbreitet 29 bis 31 Grad. Der Wind bleibt meist schwach bis mäßig. Im Norden unserer Region kann er zeitweise etwas auffrischen. Am Sonntag geht es sonnig und trocken weiter. Die Höchstwerte liegen dann meistens bei 28 bis 29 Grad. Der Montag bringt erneut viel Sonne und noch etwas mehr Wärme, mit Temperaturen um 30 bis 32 Grad. Am Dienstag ziehen mehr Wolken durch. Einzelne kurze Schauer sind möglich, insgesamt bleibt das Regenrisiko aber niedrig. Die Werte erreichen dann etwa 28 bis 29 Grad.
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1: Die Bundesregierung versucht, vor der Sommerpause Geschlossenheit und Zuversicht zu zeigen. Bundeskanzler Friedrich Merz hat in seiner Regierungserklärung im Bundestag die Arbeit der Koalition mit der SPD verteidigt und von sicheren Arbeitsplätzen, wirtschaftlicher Stärke und einem dienenden Staat gesprochen. Kritiker sehen darin vor allem den Versuch, wirtschaftliche Probleme und fehlende Beschlüsse zu überdecken. Während der Rede wurde bekannt, dass Volkswagen offenbar die Schließung von 4 Standorten in Deutschland plant. In der Union wächst zugleich die Sorge vor den Landtagswahlen im Herbst und vor weiterem Druck durch schlechte Wirtschaftsdaten. Intern wird deshalb über mehr offenen Druck auf den Kanzler diskutiert. Marine Le Pen will bei der französischen Präsidentschaftswahl im kommenden Jahr erneut antreten. Nach ihrer Verurteilung hat sie Berufung beim Kassationsgericht eingelegt, wodurch die Strafe vorerst ausgesetzt wird und sie politisch wieder handlungsfähig bleibt. Le Pen verzichtet damit bewusst darauf, auf eine mögliche spätere Strafmilderung zu warten und setzt stattdessen auf Offensive im Wahlkampf. Das endgültige Urteil wird für Februar oder März kommenden Jahres erwartet. Sollte sie scheitern, könnte ihr Parteivorsitzender Jordan Bardella als Ersatzkandidat in den Wahlkampf gehen. In Umfragen liegt der Rassemblement National seit längerer Zeit deutlich vor vielen Konkurrenten. In Deutschland wird erneut über den Entzug von Wahlrechten für einzelne AfD-Politiker diskutiert. Unionsfraktionschef Jens Spahn hat im Fokus-Podcast Machtmenschen ein Verfahren gegen Thüringens AfD-Chef Björn Höcke ins Spiel gebracht. Dabei geht es um die Frage, ob Höcke das aktive und passive Wahlrecht entzogen werden könnte. Die Thüringer AfD wird vom Landesverfassungsschutz als gesichert rechtsextremistisch eingestuft. Höcke wurde außerdem 2-mal wegen der Verwendung einer SA-Parole verurteilt. Auch der frühere SPD-Bundesfinanzminister Peer Steinbrück hatte zuvor für ein solches Vorgehen gegen einzelne AfD-Vertreter plädiert. Die Zahl der Geburtskliniken in Deutschland sinkt seit Jahren deutlich. Seit 1991 hat sich die Zahl der Krankenhäuser mit Entbindungsstationen mehr als halbiert. Im nordrhein-westfälischen Heinsberg soll die Geburtshilfe am 30. September schließen, obwohl die Station erst modernisiert wurde. Die Klinik begründet den Schritt mit dauerhaft hohen Verlusten, geringen Fallzahlen und veränderten Vorgaben der Krankenhausplanung. Hebammen vor Ort suchen nun nach Lösungen, etwa über eigene Praxen, Geburtshäuser oder Begleithebammensysteme. Fachverbände warnen, dass weitere Schließungen Wege für Schwangere verlängern und umliegende Kliniken zusätzlich belasten könnten. Die Musikwelt trauert um Bonnie Tyler. Die walisische Sängerin ist im Alter von 75 Jahren in Portugal gestorben. Bekannt wurde sie vor allem durch ihre unverwechselbar raue Stimme und Hits wie Total Eclipse of the Heart, Holding Out for a Hero und It's a Heartache. Nach Medienberichten hatte sie sich im Mai einer dringenden Darmoperation unterziehen müssen. Zunächst hieß es, der Eingriff sei gut verlaufen, später verschlechterte sich ihr Zustand jedoch massiv. Bonnie Tyler hinterlässt ihren Ehemann Robert Sullivan, mit dem sie seit 1973 verheiratet war.
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2: Der Morgen startet im Radio NWW-Land sonnig, trocken und angenehm mild. Die Temperaturen steigen nach und nach zügig an. Im weiteren Verlauf bleibt es bei uns sehr freundlich, mit viel Sonne und kaum Wolken. Am Nachmittag erreichen die Werte verbreitet 29 bis 31 Grad. Der Wind bleibt meist schwach bis mäßig. Im Norden unserer Region kann er zeitweise etwas auffrischen. Am Sonntag geht es sonnig und trocken weiter. Die Höchstwerte liegen dann meistens bei 28 bis 29 Grad. Der Montag bringt erneut viel Sonne und noch etwas mehr Wärme, mit Temperaturen um 30 bis 32 Grad. Am Dienstag ziehen mehr Wolken durch. Einzelne kurze Schauer sind möglich, insgesamt bleibt das Regenrisiko aber niedrig. Die Werte erreichen dann etwa 28 bis 29 Grad.
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1: Die Bundesregierung versucht, vor der Sommerpause Geschlossenheit und Zuversicht zu zeigen. Bundeskanzler Friedrich Merz hat in seiner Regierungserklärung im Bundestag die Arbeit der Koalition mit der SPD verteidigt und von sicheren Arbeitsplätzen, wirtschaftlicher Stärke und einem dienenden Staat gesprochen. Kritiker sehen darin vor allem den Versuch, wirtschaftliche Probleme und fehlende Beschlüsse zu überdecken. Während der Rede wurde bekannt, dass Volkswagen offenbar die Schließung von 4 Standorten in Deutschland plant. In der Union wächst zugleich die Sorge vor den Landtagswahlen im Herbst und vor weiterem Druck durch schlechte Wirtschaftsdaten. Intern wird deshalb über mehr offenen Druck auf den Kanzler diskutiert. Marine Le Pen will bei der französischen Präsidentschaftswahl im kommenden Jahr erneut antreten. Nach ihrer Verurteilung hat sie Berufung beim Kassationsgericht eingelegt, wodurch die Strafe vorerst ausgesetzt wird und sie politisch wieder handlungsfähig bleibt. Le Pen verzichtet damit bewusst darauf, auf eine mögliche spätere Strafmilderung zu warten und setzt stattdessen auf Offensive im Wahlkampf. Das endgültige Urteil wird für Februar oder März kommenden Jahres erwartet. Sollte sie scheitern, könnte ihr Parteivorsitzender Jordan Bardella als Ersatzkandidat in den Wahlkampf gehen. In Umfragen liegt der Rassemblement National seit längerer Zeit deutlich vor vielen Konkurrenten. In Deutschland wird erneut über den Entzug von Wahlrechten für einzelne AfD-Politiker diskutiert. Unionsfraktionschef Jens Spahn hat im Fokus-Podcast Machtmenschen ein Verfahren gegen Thüringens AfD-Chef Björn Höcke ins Spiel gebracht. Dabei geht es um die Frage, ob Höcke das aktive und passive Wahlrecht entzogen werden könnte. Die Thüringer AfD wird vom Landesverfassungsschutz als gesichert rechtsextremistisch eingestuft. Höcke wurde außerdem 2-mal wegen der Verwendung einer SA-Parole verurteilt. Auch der frühere SPD-Bundesfinanzminister Peer Steinbrück hatte zuvor für ein solches Vorgehen gegen einzelne AfD-Vertreter plädiert. Die Zahl der Geburtskliniken in Deutschland sinkt seit Jahren deutlich. Seit 1991 hat sich die Zahl der Krankenhäuser mit Entbindungsstationen mehr als halbiert. Im nordrhein-westfälischen Heinsberg soll die Geburtshilfe am 30. September schließen, obwohl die Station erst modernisiert wurde. Die Klinik begründet den Schritt mit dauerhaft hohen Verlusten, geringen Fallzahlen und veränderten Vorgaben der Krankenhausplanung. Hebammen vor Ort suchen nun nach Lösungen, etwa über eigene Praxen, Geburtshäuser oder Begleithebammensysteme. Fachverbände warnen, dass weitere Schließungen Wege für Schwangere verlängern und umliegende Kliniken zusätzlich belasten könnten. Die Musikwelt trauert um Bonnie Tyler. Die walisische Sängerin ist im Alter von 75 Jahren in Portugal gestorben. Bekannt wurde sie vor allem durch ihre unverwechselbar raue Stimme und Hits wie Total Eclipse of the Heart, Holding Out for a Hero und It's a Heartache. Nach Medienberichten hatte sie sich im Mai einer dringenden Darmoperation unterziehen müssen. Zunächst hieß es, der Eingriff sei gut verlaufen, später verschlechterte sich ihr Zustand jedoch massiv. Bonnie Tyler hinterlässt ihren Ehemann Robert Sullivan, mit dem sie seit 1973 verheiratet war.
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2: Der Morgen startet im Radio NWW-Land sonnig, trocken und angenehm mild. Die Temperaturen steigen nach und nach zügig an. Im weiteren Verlauf bleibt es bei uns sehr freundlich, mit viel Sonne und kaum Wolken. Am Nachmittag erreichen die Werte verbreitet 29 bis 31 Grad. Der Wind bleibt meist schwach bis mäßig. Im Norden unserer Region kann er zeitweise etwas auffrischen. Am Sonntag geht es sonnig und trocken weiter. Die Höchstwerte liegen dann meistens bei 28 bis 29 Grad. Der Montag bringt erneut viel Sonne und noch etwas mehr Wärme, mit Temperaturen um 30 bis 32 Grad. Am Dienstag ziehen mehr Wolken durch. Einzelne kurze Schauer sind möglich, insgesamt bleibt das Regenrisiko aber niedrig. Die Werte erreichen dann etwa 28 bis 29 Grad.
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1: Die Bundesregierung versucht, vor der Sommerpause Geschlossenheit und Zuversicht zu zeigen. Bundeskanzler Friedrich Merz hat in seiner Regierungserklärung im Bundestag die Arbeit der Koalition mit der SPD verteidigt und von sicheren Arbeitsplätzen, wirtschaftlicher Stärke und einem dienenden Staat gesprochen. Kritiker sehen darin vor allem den Versuch, wirtschaftliche Probleme und fehlende Beschlüsse zu überdecken. Während der Rede wurde bekannt, dass Volkswagen offenbar die Schließung von 4 Standorten in Deutschland plant. In der Union wächst zugleich die Sorge vor den Landtagswahlen im Herbst und vor weiterem Druck durch schlechte Wirtschaftsdaten. Intern wird deshalb über mehr offenen Druck auf den Kanzler diskutiert. Marine Le Pen will bei der französischen Präsidentschaftswahl im kommenden Jahr erneut antreten. Nach ihrer Verurteilung hat sie Berufung beim Kassationsgericht eingelegt, wodurch die Strafe vorerst ausgesetzt wird und sie politisch wieder handlungsfähig bleibt. Le Pen verzichtet damit bewusst darauf, auf eine mögliche spätere Strafmilderung zu warten und setzt stattdessen auf Offensive im Wahlkampf. Das endgültige Urteil wird für Februar oder März kommenden Jahres erwartet. Sollte sie scheitern, könnte ihr Parteivorsitzender Jordan Bardella als Ersatzkandidat in den Wahlkampf gehen. In Umfragen liegt der Rassemblement National seit längerer Zeit deutlich vor vielen Konkurrenten. In Deutschland wird erneut über den Entzug von Wahlrechten für einzelne AfD-Politiker diskutiert. Unionsfraktionschef Jens Spahn hat im Fokus-Podcast Machtmenschen ein Verfahren gegen Thüringens AfD-Chef Björn Höcke ins Spiel gebracht. Dabei geht es um die Frage, ob Höcke das aktive und passive Wahlrecht entzogen werden könnte. Die Thüringer AfD wird vom Landesverfassungsschutz als gesichert rechtsextremistisch eingestuft. Höcke wurde außerdem 2-mal wegen der Verwendung einer SA-Parole verurteilt. Auch der frühere SPD-Bundesfinanzminister Peer Steinbrück hatte zuvor für ein solches Vorgehen gegen einzelne AfD-Vertreter plädiert. Die Zahl der Geburtskliniken in Deutschland sinkt seit Jahren deutlich. Seit 1991 hat sich die Zahl der Krankenhäuser mit Entbindungsstationen mehr als halbiert. Im nordrhein-westfälischen Heinsberg soll die Geburtshilfe am 30. September schließen, obwohl die Station erst modernisiert wurde. Die Klinik begründet den Schritt mit dauerhaft hohen Verlusten, geringen Fallzahlen und veränderten Vorgaben der Krankenhausplanung. Hebammen vor Ort suchen nun nach Lösungen, etwa über eigene Praxen, Geburtshäuser oder Begleithebammensysteme. Fachverbände warnen, dass weitere Schließungen Wege für Schwangere verlängern und umliegende Kliniken zusätzlich belasten könnten. Die Musikwelt trauert um Bonnie Tyler. Die walisische Sängerin ist im Alter von 75 Jahren in Portugal gestorben. Bekannt wurde sie vor allem durch ihre unverwechselbar raue Stimme und Hits wie Total Eclipse of the Heart, Holding Out for a Hero und It's a Heartache. Nach Medienberichten hatte sie sich im Mai einer dringenden Darmoperation unterziehen müssen. Zunächst hieß es, der Eingriff sei gut verlaufen, später verschlechterte sich ihr Zustand jedoch massiv. Bonnie Tyler hinterlässt ihren Ehemann Robert Sullivan, mit dem sie seit 1973 verheiratet war.
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2: Am Vormittag zeigt sich das Wetter im Radio NWW-Land von seiner sonnigen Seite. Es bleibt trocken, die Wolken spielen kaum eine Rolle und die Temperaturen steigen weiter an. Bis zum Nachmittag erreichen die Werte meist 29 bis 31 Grad. Dazu weht ein schwacher bis mäßiger Wind, der im Norden des Sendegebiets zeitweise etwas lebhafter sein kann. Der Sonntag bleibt ebenfalls sonnig und trocken, nur etwas weniger heiß. Dann werden meist 28 bis 29 Grad erreicht. Am Montag wird es wieder wärmer, mit viel Sonnenschein und Höchstwerten um 30 bis 32 Grad. Am Dienstag wird das Wetter etwas wechselhafter. Es ziehen mehr Wolken auf, einzelne kurze Schauer sind möglich, die Regenwahrscheinlichkeit bleibt aber gering. Die Temperaturen liegen dann bei rund 28 bis 29 Grad.
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0: Vormittag. Beste Zeit für die Weekend-Show, oder? Und jetzt so ein klein bisschen auf Sommer umgestellt. Hört ihr gleich in der nächsten halben Stunde. Unter anderem mit diesem Song hier. Oh ja, da kommen doch schöne Sommergefühle auf, oder? Alalalala Long. Heißt ja eigentlich Sweat, die Nummer von Inner Circle. Und er sorgt für gute Laune in euren Boxen. Braba, das sind die Mighty Oaks. Es ist 10 Uhr.
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2: Im Studio Hanna Messerschmidt. Vor der Sommerpause haben Bundestag und Bundesrat nochmal alle Hände voll zu tun gehabt. Ein großes Thema, das Krankenkassensparpaket. Das ist jetzt beschlossene Sache. Mehr von Cornelius Dräger.
3: Die Reform soll dabei helfen, die Krankenkassen zu entlasten. Dafür gibt es Einschnitte im Gesundheitssektor. Vorgesehen sind Ausgabenbremsen bei Praxen und Kliniken. Auf Versicherte kommen höhere Kosten zu. Ärzteverbände schlagen Alarm und sprechen von einem Kahlschlag zulasten der Patienten. Bundestag und Bundesrat haben auch für das umstrittene Heizungsgesetz gestimmt. Auch in Zukunft soll es möglich sein, neue Öl- und Gasheizungen einzubauen. Außerdem gibt es weniger Förderung vom Staat, wenn man seine Heizung austauschen will.
2: Kaputt heißt künftig nicht mehr gleich neu kaufen. Der Bundesrat hat grünes Licht auf das neue Recht auf Reparatur gegeben. Wer ein kaputtes Smartphone oder eine defekte Waschmaschine hat, soll die Geräte künftig einfacher und zu einem fairen Preis reparieren lassen können. Dazu werden die Hersteller verpflichtet. Sein Krisenmanagement beim großen Stromausfall in Berlin fällt Kai Wegner auf die Füße. Der regierende Bürgermeister der Stadt hat seine Kandidatur für die Wahl im September zurückgezogen. Nach dem Stromausfall im Januar gab es immer wieder Unklarheiten darüber, was Wegner wann und wie gemacht hatte. Der CDU-Politiker betonte:
4: In der Sache habe ich mir gar nichts vorzuwerfen. Wir haben einen guten Job gemacht. Alle Beteiligten haben einen guten Job gemacht. Wir haben die Krise anderthalb Tage vorher beendet. Wenn die Kommunikation eine andere gewesen wäre, dann würde ich jetzt wahrscheinlich auch nicht vor Ihnen stehen. Und für diese fehlerhafte Kommunikation übernehme ich jetzt Verantwortung.
2: Neuer CDU-Spitzenkandidat wird Finanz- und Kultursenator Stefan Evers. Die nächste Hitzewelle in Deutschland steht an. Schon heute wird es wieder deutlich wärmer, vor allem im Süden und Westen. Bis zu 35 Grad werden erwartet. Und die Hitze zieht sich dann bis Dienstag erstmal weiter durch. Mit neuen Temperaturrekorden rechnet der DWD aber nicht. Europameister Spanien gegen Vizeweltmeister Frankreich. So sieht das erste Halbfinalspiel der Fußball-WM aus. Spanien hat sich im Viertelfinale mit 2:1 gegen Belgien durchgesetzt. Heute Abend steht dann das Duell England-Norwegen an. Morgen früh spielt Titelverteidiger Argentinien gegen die Schweiz.
1: Das Wetter. Sonnig und trocken geht's durch den Vormittag. Nur im Norden hängen mal mehr Wolken rum. Insgesamt bleibt's aber freundlich. Bis zum Nachmittag wird's dann richtig sommerlich. Die Höchstwerte liegen zwischen 25 und 35 Grad. In den Bergen kann mal ein kurzer Schauer dabei sein. Morgen öfter Wolken und vereinzelt ein Schauer. Dazu maximal 35 Grad.
0: So, T-Shirt-Wetter.
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0: Und er sagt einen wunderschönen guten Morgen in die Runde. Schön, dass er es wieder einrichten konnte an diesem Tag heute. Was haben wir heute für einen Tag? Nämlich den muntere, die einsamen Auftag. Einsame Menschen aufmuntern, das ist meine Jobbeschreibung für heute Vormittag, aber auch für alle anderen.
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0: Sie singen es so schön, was ich heute den ganzen Vormittag hier mache, die Inner Circle, ne? Weil spiel hier heute in der Weekend Show wie immer jede Menge Lala. Aber ich kann euch versprechen, heute Vormittag gibt's hier richtig viel Sommer in eurem Radio. Ich habe die Playliste mal so ein bisschen auf Sommer umgestellt. Ja, der ein oder andere schöne Sommertitel aus den 90ern bis heute wird euch erwarten. Könnt ihr euch drauf freuen, mit mir gemeinsam. Ja, und ich bin für euch heute Vormittag wieder da bis 14 Uhr. Hier ist sie, euer zuverlässiger Begleiter an diesem Samstag, die Weekend Show. Und wichtigsten Sachen werden heute sein, Achtung Leute, bitte viel trinken bei bis zu 35 Grad. Hm? Und schon sind alle wieder am Schimpfen, wie warm der Sommer wäre. Leute, vergesst es, wir haben Sommer. Ist doch schön, auf die Temperaturen haben wir doch alle gewartet. Und ansonsten, ja, ich habe wieder ein paar Themen vorbereitet. Ach ja, also viel trinken sollt ihr, dann braucht ihr heute einen Sonnenschirm, die Sonnenbrille. Und Achtung, nicht vergessen die Sonnenmilch. Vielleicht habt ihr auch noch einen attraktiven Lieblingsmenschen neben euch stehen, der euch dann auch liebevoll den Rücken eincremt. Aber so, ich will keine Bilder verursachen. Doch, soll ich eigentlich im Radio, ne? Man soll ja eigentlich Bilder verursachen. Aber was erwartet euch noch? Wir werden heute über Menschen reden, die wir alle kennen, die unaufgefordert einfach bei uns an der Tür klingen, um vielleicht uns zu bekehren oder uns Dinge zu verkaufen, die wir nicht brauchen. Und da gibt es ein Ranking. Also ich habe ein Ranking erstellt. Ich war so frei und das gehen wir heute durch. Die Leute an der Tür, das Ranking. Dann gibt es heute auch wieder ein ernstes Thema. Plan B, was machen wir eigentlich, wenn im Urlaubsort auf einmal das Smartphone, ja, die Biege macht, kaputt geht, weiß nicht, runtergefallen und dann zack, bumm, ja, Display im Eimer. Und wir reden heute darüber, random Dinge, die wir uns als Kind gewünscht hätten. Das alles und eine Menge mehr. Gibt's hier bei mir. Und ansonsten, ihr wisst ja, quatschen, grüßen, gratulieren, schwatzen, blödeln oder einfach nur fröhlich sein geht natürlich alles. WhatsApp bitte.
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0: Sprach oder Text, es geht beides und ich antworte auch selber. Und natürlich, ich selber gönne mir heute auch die erste Arschbombe des Tages.

So, Freunde, ich habe euch mal ein bisschen Musik mitgebracht von einem Newcomer. Ja, Johnny Mahoro. Seine Musik, ja, die ist emotional und nahbar, vor allem für junge Menschen, die vor der Herausforderung stehen, die das Erwachsensein werden oder die Erwachsenen oder die Herausforderung, die man hat, wenn man halt erwachsen wird. Hier kommt eine kleine Hörprobe schon mal von ihm. Das ist der Song Das Leben und die Musik begleitet Johnny schon wirklich lange. Bereits ab dem 6. Lebensjahr hat er in einem Kinderchor gesungen und mit seiner einzigartigen Stimme den entsprechend bereichert. Heute schreibt er seine Mucke übrigens auch selber und tiefgehende Texte und eine einzigartige Mischung aus Pop, Indie und R&B machen ihn, wie ich finde, zu einem der spannendsten und aufregendsten Künstler hier bei uns gerade in Deutschland. Seine Songtexte dabei berühren, sind auch antreibend zugleich, voll poetische Texte sind es, irgendwo so zwischen, ich sag mal, Selbstzweifel und Aufbruch. Der Bonner thematisiert die Suche nach sich selbst und den auch damit verbundenen Prozess über Verzweiflung hin zur Selbstfindung und persönlichem Wachstum. Mahoro hat mittlerweile über 200 Millionen TikTok-Views und seine ausverkauften Innenleben-Tour im letzten Jahr, ja, da hat er schon mal vor einem großen Publikum gespielt. Seine gleichnamige EP ging im selben Jahr auch viral und wurde fast 13 Millionen Mal gestreamt. Zuvor kam die Single-Zwischenphase auf 11 Millionen Streams. Ich habe jetzt neue Mucke von ihm. Hier ist er, Johnny Mahoro mit Manchmal in der Weekend-Show.

0: Here in a weekend show, Crystal Waters, 100% pure love. Und ihr wisst, ich gebe auch immer 100% für euch. Und deswegen habe ich auch nur wirklich geile Mucke für die nächste halbe Stunde rausgekramt. Seid ihr gespannt? Hier sowas zum Beispiel. Wir spielen ja auch mal gern deutsche Songs, wie den hier zum Beispiel. Clan kommen in euer Radio mit Achtung teilen. So, mehr Sommer im Radio geht doch nicht, oder? Da sind sie, die Rave-Kasper der Nation, Scooter, Endless Summer. Hi, Babe!
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0: So, und wir müssen noch was Organisatorisches abarbeiten. Ich habe einen Hinweis aus der Redaktion bekommen, denn heute, Achtung, vorletzte Sendung vor der Sommerpause, habe ich vorhin vergessen zu erwähnen. Ja, nächste Woche hört er mich nochmal und dann geht die Sendung mal für 3 Wochen in die Pause. Ja, auch die Sendung muss ein bisschen sonnen und sich erholen, etc. pp. Aber ich habe ja gelernt, nach einer schlechten Nachricht soll eine gute folgen. Also, was machen wir? Den Witz des Tages.
2: Ein Masochist, ein Sadist, ein Sodomist und ein Nekrophiler sitzen zusammen und
3: starker Beginn, sehr starker Beginn.
2: Oder ich weiß nicht, so reden miteinander. Und dann sagt der Sadist, lass uns einen Huhn besorgen und es zu Tode foltern. Und dann sagt der Sodomist, lass uns einen Huhn besorgen, mit ihm Sex haben und es dann zu Tode foltern. Und dann sagt der Nekrophile, lass uns einen Huhn besorgen, mit ihm Sex haben, es dann zu Tode foltern und dann nochmal mit ihm Sex haben. Und dann sagt der Masochist, bock, bock, bock, bock.

0: Ich bin dann auch bereit. 10.34 Euro Weekend-Shows hier, wie jeden Samstag. Ja, und reden wir mal über eine ganz besondere Sache heute in der Show. Und da könnt ihr euch wieder fleißig dran beteiligen. Würde mich auf jeden Fall freuen, wenn das macht, ne? Wir kennen ja alle solche Tage, da stehst du schon mit dem falschen Bein auf, ne? Also mit dem dritten.
1: Nein,
0: also, aber es ist doch so. Sind wir doch mal ehrlich. Wenn du so einen Tag hast, der schon kacke läuft, du bist aufgestanden, hast verpennt, dann kommt an diesem Tag noch was dazu. Alle Ampeln sind rot. Das Essen verbrennt, die Pizza verbrennt im Ofen. Und über solche Tage will ich gerne mit euch heute hier in der Weekend-Show reden. Also Dinge, die passieren, wenn sowieso schon der Tag richtig beschissen gelaufen ist. Gerne reinschicken per WhatsApp. Ihr kennt mich, 05136 80 23 835. Wann ist so ein Tag, wo man sagt, ey, Murphys Gesetz, es konnte nur heute passieren. Wenn nicht, dann heute. Also Dinge, die euch... Wie gesagt, ihr könnt da kreativ sein. Erzählt doch mal ein bisschen was. Ich bin doch von Haus aus hier so neugierig. Also Dinge, die passieren, wenn man eh schon so einen richtig beschissenen Tag hatte. 05136 80 23 835. Das ist die Nummer. Sprache oder Text, hier geht beides. Bin schon sehr gespannt. Also ich hatte mal so einen Tag, der lief auch richtig beschissen. Nur Ärger gehabt am Telefon und keine Ahnung. Und was passiert mir natürlich? Die Tür ist nur halb auf. Und dann bleibe ich natürlich mit dem Ärmel irgendwie an dieser Türklinke hängen. Boah, bin ich ausgerastet. Aber eigentlich nicht, weil mir das passiert ist, sondern

Apropos teilen, dann teile ich mal die Uhrzeit mit euch hier in der Weekend Show. Es ist gleich 10.42 Uhr. Und wir alle kennen es, wenn es an der Tür klingelt, dann können wir schon mal durchdrehen. Ne? Manchmal ist es 5-6 Mal am Tag. Und da habe ich mir überlegt, früher, es ist ja heute schon besser geworden, obwohl den Job haben andere mittlerweile übernommen. Aber früher kamen sie an die Tür, um zum Beispiel die Postkarten zu verkaufen, ne? Oder für Spenden aufzurufen. Ne? Dann kamen sie, um den Rettungshubschrauber um die Ecke zu finanzieren oder sonst irgendwas. Und ich habe mal so ein Ranking erstellt. Was sind so für Leute, wo man sagt, wenn die klingen, oh. Platz 5 bei mir, die Polizei. Und dann so, sorry, bin ich zu Hause. Auch in Zukunft nicht. Bin nie wieder zu Hause. Ne? Weil man dann immer denkt, wenn die Polizei ist, wenn man sie nicht selber angerufen hat und die Klinge bei einem, bah, was habe ich jetzt verbrochen? Ne? Geht euch ein so. Oder hier, Platz 4 sind für mich diese Schnorrernachbarn, ne? Die immer wieder klingeln kommen und sagen, ey, meine Güte, hast mal Reis, Nudeln oder ja, Kaffee ist mal wieder alle. Und irgendwie sich auch nicht revanchieren. Also das mag ich überhaupt nicht. So, und dann hier Platz 3 Essen. Ne? Kollegin, die, ich sag mal, wo ich sage, die kommt immer nur zu mir, und um sich mein Essen, sage ich mal, zu stibitzen. Ne? Die rennt dann, ich sag mal, aus dem Nachbarbüro, aus dem 6. Stock runter zu mir ins zweite OG, um da mal zu schauen, was hat der Onkel mal wieder, ich sag mal, mitgebracht. Und dann diese Menschen kennen wir alle und wir, ja, mögen sie, glaube ich, nicht. Zeugen Jehovas. Die kommen ja immer und wollen einen bekehren, ne? Also ich meine, das hat schon ein bisschen nachgelassen, aber ich bewundere die ja, ne? Aber es sind Menschen, die in meiner Welt, ich sag mal, die mag ich nicht an der Tür. Und mittlerweile, auch wenn er Freude machen soll, der Paketbote, weil in 99% aller Fälle ist es doch so, der bringt zwar Pakete, aber nie meine. Und wenn er mitkriegt, dass ich zu Hause bin und das vielleicht auch einmal öfter, dann klingelt der grundsätzlich nur noch bei mir, weil er die Pakete der Nachbarn

by Talisman. Von heute.

0: Also dieser Song, der passt ja in diesen heutigen Tag wie kein anderer. Scooter, Endless Summer. Wir reden ja heute darüber, was so bei euch Dinge sind, die euch passiert sind, obwohl ihr schon einen schlechten Tag hattet. Das kommt dann so obendrauf noch. Eli hat sich gemeldet. Sie war auf dem Markt frisches Obst und Gemüse einkaufen. Und dann wollte sie ihren Geldschein auf diesen Teller legen, den ihr der Verkäufer rübergereicht hat. Und was passiert? Der Tag war eh schon kacke. Ein Windstoß kommt und zack, bumm, weht diesen Geldschein weg. Eli musste 10, 15 Meter hinterherrennen, um ihren Geldschein wieder einzusammeln. Wenn ihr auch eine Meinung dazu habt, gerne her damit per WhatsApp. Stellt euch mal vor, ihr seid im Urlaub gerade, alles hat geklappt, ihr habt eure Bordtickets aufs Handy geladen, alles funktioniert, alles auf dem Handy drauf und dann zack, bumm, geht euer Smartphone im Arsch. Ja, was machen wir dann? Gute Frage, oder? Welche Lösung es gibt, das klären wir gleich in der nächsten Stunde. Jetzt noch Musik von Miles Smith, Heaven, Ohrenblick bitte.
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0: Komm, bei dem Teil singen wir doch alle gleich gemeinsam mit. Oder gute Laune, die Spottis kommen in euer Radio. Ein Kompliment. Und ja, Sommer klingt dann gleich in der nächsten halben Stunde so bei mir. Ist vor kurzem aufgetreten, und zwar als Dick Brave, und zwar in Bad Segeberg bei den Karl-May-Festspielen. Ihr hört ihn gleich bei mir, nämlich Sascha. I Feel Lonely, es ist 11 Uhr.
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2: Vor der Sommerpause haben Bundestag und Bundesrat nochmal alle Hände voll zu tun gehabt. Ein großes Thema, das Krankenkassensparpaket. Das ist jetzt beschlossene Sache. Mehr von Cornelius Dräger.
3: Die Reform soll dabei helfen, die Krankenkassen zu entlasten. Dafür gibt es Einschnitte im Gesundheitssektor. Vorgesehen sind Ausgabenbremsen bei Praxen und Kliniken. Auf Versicherte kommen höhere Kosten zu. Ärzteverbände schlagen Alarm und sprechen von einem Kahlschlag zulasten der Patienten. Bundestag und Bundesrat haben auch für das umstrittene Heizungsgesetz gestimmt. Auch in Zukunft soll es möglich sein, neue Öl- und Gasheizungen einzubauen. Außerdem gibt es weniger Förderung vom Staat, wenn man seine Heizung austauschen will.
2: Kaputt heißt künftig nicht mehr gleich neu kaufen. Der Bundesrat hat grünes Licht auf das neue Recht auf Reparatur gegeben. Wer ein kaputtes Smartphone oder eine defekte Waschmaschine hat, soll die Geräte künftig einfacher und zu einem fairen Preis reparieren lassen können. Dazu werden die Hersteller verpflichtet. Sein Krisenmanagement beim großen Stromausfall in Berlin fällt Kai Wegner auf die Füße. Der regierende Bürgermeister der Stadt hat seine Kandidatur für die Wahl im September zurückgezogen. Nach dem Stromausfall im Januar gab es immer wieder Unklarheiten darüber, was Wegner wann und wie gemacht hatte. Der CDU-Politiker betonte:
4: In der Sache habe ich mir gar nichts vorzuwerfen. Wir haben einen guten Job gemacht. Alle Beteiligten haben einen guten Job gemacht. Wir haben die Krise anderthalb Tage vorher beendet. Wenn die Kommunikation eine andere gewesen wäre, dann würde ich jetzt wahrscheinlich auch nicht vor Ihnen stehen. Und für diese fehlerhafte Kommunikation übernehme ich jetzt Verantwortung.
2: Neuer CDU-Spitzenkandidat wird Finanz- und Kultursenator Stefan Evers. Die nächste Hitzewelle in Deutschland steht an. Schon heute wird es wieder deutlich wärmer, vor allem im Süden und Westen. Bis zu 35 Grad werden erwartet. Und die Hitze zieht sich dann bis Dienstag erstmal weiter durch. Mit neuen Temperaturrekorden rechnet der DWD aber nicht. Europameister Spanien gegen Vizeweltmeister Frankreich. So sieht das erste Halbfinalspiel der Fußball-WM aus. Spanien hat sich im Viertelfinale mit 2:1 gegen Belgien durchgesetzt. Heute Abend steht dann das Duell England-Norwegen an. Morgen früh spielt Titelverteidiger Argentinien gegen die Schweiz.
1: Das Wetter.
2: Schon heute wird es wieder deutlich wärmer, vor allem im Süden und Westen. Bis zu 35 Grad werden erwartet. Und die Hitze zieht sich dann bis Dienstag erstmal weiter durch. Mit neuen Temperaturrekorden rechnet der DWD aber nicht. Europameister Spanien.
0: So, das.
2: Meister Frankreich.
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0: Und ich wünsche euch einen wunderschönen guten Morgen, Tag zusammen. Und eins muss man ja mal den Nachrichten nachtragen. Ne? Die sind nicht ganz heute auf Zack. Ich glaube, denen ist auch zu warm. Weil Alexander Zverev, deutscher Tennisspieler, steht im Finale von Wimbledon. Das ist mal was. Wir reden nur über die WM. Aber hier, liebe DFB-Elf, könnt ihr euch mal angucken, wie das so funktionieren kann, wenn man ins Finale will. Morgen Nachmittag wird er also dann spielen. Wann Aufschlag ist ja das Wort. Guckt es einfach nach. Ihr habt es gerade auf die Schnelle nicht recherchiert. Wir reden ja heute auch darüber. Ihr habt eh so einen beschissenen Tag und dann kommen noch passieren Dinge, die noch den Tag sowieso richtig beschissen machen. Wie zum Beispiel hier, Anke hat sich gemeldet. Vor kurzem, als die 40-Grad-Welle war, was ist passiert? Unser Sonnenschirm geht um, total im Eimer. Alles kein Problem, wir sind zum Baumarkt gedüst, haben irgend so ein Billigding gekauft und was passiert? Auch das Teil ist im Eimer. So standen wir dann am Wochenende ohne Sonnenschirm da. Ja, richtig. Leila meint auch, der Klassiker, wenn man dann, was ich ja vorhin auch erzählt habe, wütend an irgendeiner Türklinke hängen bleibt. Oder der hier von Joe Lochner, der ist auch sensationell. Auch so ein typisches Ding, wenn der Tag schon kacke läuft. Kaffeemaschine, Wasser leer. Abtropfschale voll und dann will sie auch noch eine Reinigung. Ja, ich fühle es.
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0: Weekend Show. Läuft bei euch. 11 Uhr, gleich 11 Minuten. Und es gibt ja, ich sag mal, Arbeitsbereiche, Arbeitskräfte, Jobs oder Berufe, die haben gerade Hochkonjunktur, wie zum Beispiel der Einbrecher. Gerade Saisonarbeit angesagt, es werden Saisonkräfte rekrutiert, weil ja viele nicht zu Hause sind. Aber ebenso betrifft das Cyberkriminelle. Für die ist gerade nämlich die schönste Zeit des Jahres. Denn wenn wir alle die Sonnenbrille aufsetzen, um im Urlaub endlich mal auszuspannen, haben sie oft freie Fahrt. Und wenn es dann richtig dumm läuft, können sie uns die heiß ersehnte Auszeit damit gehörig vermasseln, weil wir vor lauter Entspannung auch schnell nachlässig werden. Und es braucht nicht mal unbedingt Kriminelle, die einem, ich sag mal, bei der Poolparade einfach in die Parade fahren. Und haben Sie einen Plan B oder habt ihr einen Plan B, falls dann euer Smartphone im Urlaub wirklich, ich sag mal, den Geist aufgibt. Warum der wichtig oder warum es einfach auch wichtig ist und wie der aussehen sollte, euer Plan B, wenn dann tatsächlich Cyberkriminelle im Urlaub immer einen Schritt voraus sind. Darüber will ich jetzt sprechen und ihr kennt ihn. Ich habe meinen IT-Sicherheitsexperten Philipp Blum und der ist natürlich da. Hallo.
1: Hallo.
0: Philipp, für viele ist neben Kind und Kegel das Smartphone ja der wichtigste Reisebegleiter. Worauf sollte man sich nicht zu sehr oder warum sollte man sich nicht zu sehr darauf verlassen?
1: Grundsätzlich ist natürlich eine super Sache, dass man quasi den gesamten Urlaub auf einem Gerät speichern und mit sich mitführen kann. Das bedeutet natürlich auch, wenn dieses Gerät verloren geht, kaputt geht oder geklaut wird, dass dann der Urlaub in die Hose gehen kann. Deswegen sollte man sich schon bevor der Urlaub beginnt quasi auf dieses Worst-Case-Szenario vorbereiten und sich fragen, was passiert, wenn mein Smartphone nicht mehr da ist.
0: Jetzt hast du es gerade gesagt, was sind denn diese Worst-Case-Szenarien, auf die man sich unbedingt einstellen oder die man, ich sag mal, erstmal bedenken sollte?
1: Auch wenn es typisch deutsch ist, man sollte sich immer bestimmte Sachen ausdrucken, beispielsweise Bordkarten fürs Flugzeug oder auch die ersten Hotelbuchungen, genauso wie Adressen vor Ort, Telefonnummern vom Reiseveranstalter. Die sollte man immer in physischer, analoger Form mit sich mitführen, allein schon, wenn die digitalen Geräte streiken.
0: Okay, das ist sozusagen der Plan B, wenn das Smartphone, also der Plan A, nicht funktioniert. Was hältst du davon, das Smartphone als Backup zu nutzen, zum Beispiel, falls der Reiseausweis verschütt geht?
1: Ist auf jeden Fall auch eine super Idee, wenn man Reisedokumente, beispielsweise den Reisepass oder Personalausweis, einfach mal kurz abfotografiert und dann lokal auf dem Gerät oder in einer sicheren Cloud abspeichert, hinter einem Passwort, hinter einer Zwei-Faktor-Authentifizierung natürlich, damit man dann im schlimmsten Fall, wenn Reisepass oder Personalausweis verloren gehen, mit Polizei und Botschaft vor Ort sprechen kann und einen neuen beantragen kann.
0: Ich habe es ja gerade erwähnt, es ist jetzt genau die Zeit, die bei Cyberkriminellen sehr angesagt ist, um uns abzuzocken. Wie machen die das diesen Sommer? Also was sind da, ich sag mal, im Jahr 2026 die gängigsten Maschen?
1: Das sind bei uns drei Sachen, die wir sehen. Das sind Phishing-Mails, in denen angeblich der Reiseveranstalter auf interessante Angebote, Gutscheine oder auch auf eine fehlerhafte Zahlung hinweist und deswegen nochmal die Daten verifizieren möchte. Da sollten wir auf jeden Fall vorsichtig sein und skeptisch bleiben. Andere Sache sind gefälschte QR-Codes. Das heißt, da werden QR-Codes von legitimen Diensten wie einem Parkautomaten einfach mit einem gefakten überklebt. Und man wird dann auf eine Phishing-Seite weitergeleitet, wenn man dann diesen Code abfotografiert. Und die dritte Sache, das sind immer noch gefakte WLAN-Zugänge, die dann die Daten abgreifen, wenn man sich dann auf dieses WLAN einwählt.
0: Okay, das heißt also Sonnenbrille ab und im Urlaub trotzdem wachsam bleiben. Was wäre sonst noch ratsam?
1: Auf jeden Fall ratsam ist es im Urlaub, wenn man es denn machen muss, Online-Banking

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1: US-Präsident Donald Trump verschärft den Ton gegenüber den Iran deutlich. Er droht Teheran mit vollständiger Vernichtung, falls es zu einem Mordanschlag auf ihn oder einem entsprechenden Versuch kommen sollte. Nach Trumps Darstellung seien 1000 Raketen einsatzbereit auf den Iran gerichtet, weitere könnten unmittelbar folgen. Hintergrund sind Berichte über neue Geheimdiensthinweise auf einen möglichen iranischen Attentatsplan gegen Trump. Israel soll Washington über ein konkretes Komplott informiert haben, während die US-Regierung schon länger vor solchen Drohungen warnt. Deutschland will neue Gaskraftwerke auf den Weg bringen, doch die Zustimmung der Europäischen Union steht noch aus. Nach dem Bundestag hat auch der Bundesrat das Stromversorgungssicherheits- und Kapazitätsgesetz passieren lassen. Geplant ist, ab September Anlagen mit zunächst 10 Gigawatt Leistung auszuschreiben. Das Bundeswirtschaftsministerium sieht darin einen Beitrag zur sicheren Stromversorgung, wenn Wind- und Sonnenenergie nicht genug liefern. Vor dem Start muss die EU-Kommission die Pläne aber noch beihilferechtlich genehmigen. Die AfD baut ihren Vorsprung vor der Union in einer neuen Ipsos-Umfrage weiter aus. In der Sonntagsfrage erreicht sie erstmals 28% und damit ihren höchsten Wert bei diesem Institut. CDU und CSU fallen auf 22%, den schwächsten Ipsos-Wert seit Januar 2022. Die Grünen bleiben bei 14%, SPD und Linkspartei kommen jeweils auf 13%. FDP und BSW liegen weiter unter der 5%-Marke. Befragt wurde vom 4. bis zum 6. Juli. Die großen Hilfsorganisationen in Deutschland warnen vor Folgen der geplanten Reform zur Stabilisierung der gesetzlichen Krankenversicherung. Deutsches Rotes Kreuz, Johanniter, Arbeiter-Samariter-Bund, Malteser, DLRG, ADAC Luftrettung und DRF Luftrettung fürchten massive Belastungen für Rettungsdienst und Luftrettung. Sie kritisieren vor allem, dass die Vergütung künftig an die Grundlohnrate gekoppelt und zusätzlich gekürzt werden soll. Kosten für Personal, Fahrzeuge, Medizintechnik, Energie und gesetzliche Anforderungen stiegen jedoch unabhängig davon. Die Organisationen fordern langfristige Planungssicherheit, damit die flächendeckende Notfallversorgung rund um die Uhr gesichert bleibt. In Berlin-Marienfelde ist eine Geiselnahme in einem Supermarkt beendet worden. Spezialkräfte der Polizei überwältigten den Täter und befreiten die Frau, die er in seine Gewalt gebracht hatte. Nach ersten Angaben kam es bei dem Zugriff nicht zu einem Schusswaffeneinsatz. Der Mann soll die Frau am späten Freitagabend kurz vor Ladenschluss mit einem großen Messer bedroht haben. Das Gebiet um den Supermarkt war während des Einsatzes großräumig abgesperrt. Für Menschen in der Umgebung bestand laut Polizei keine Gefahr.
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2: Zur Mittagszeit bleibt es im Radio NWW-Land sonnig, trocken und zunehmend heiß. Auch am Nachmittag setzt sich der freundliche Eindruck fort. Die Sonne scheint häufig, Wolken sind kaum unterwegs und Regen ist nicht in Sicht. Die Temperaturen erreichen meist 29 bis 31 Grad. Der Wind weht schwach bis mäßig, im Norden unserer Region zeitweise etwas frischer. Am Sonntag bleibt es bei trockenem Sommerwetter. Es wird sonnig, die Werte erreichen meistens 28 bis 29 Grad. Am Montag legt die Wärme wieder zu. Viel Sonne, trocken und Höchstwerte um 30 bis 32 Grad. Am Dienstag kommen mehr Wolken ins Spiel. Einzelne kurze Schauer sind möglich, die Chancen dafür bleiben aber gering. Die Temperaturen erreichen dann etwa 28 bis 29 Grad.
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1: US-Präsident Donald Trump verschärft den Ton gegenüber den Iran deutlich. Er droht Teheran mit vollständiger Vernichtung, falls es zu einem Mordanschlag auf ihn oder einem entsprechenden Versuch kommen sollte. Nach Trumps Darstellung seien 1000 Raketen einsatzbereit auf den Iran gerichtet, weitere könnten unmittelbar folgen. Hintergrund sind Berichte über neue Geheimdiensthinweise auf einen möglichen iranischen Attentatsplan gegen Trump. Israel soll Washington über ein konkretes Komplott informiert haben, während die US-Regierung schon länger vor solchen Drohungen warnt. Deutschland will neue Gaskraftwerke auf den Weg bringen, doch die Zustimmung der Europäischen Union steht noch aus. Nach dem Bundestag hat auch der Bundesrat das Stromversorgungssicherheits- und Kapazitätsgesetz passieren lassen. Geplant ist, ab September Anlagen mit zunächst 10 Gigawatt Leistung auszuschreiben. Das Bundeswirtschaftsministerium sieht darin einen Beitrag zur sicheren Stromversorgung, wenn Wind- und Sonnenenergie nicht genug liefern. Vor dem Start muss die EU-Kommission die Pläne aber noch beihilferechtlich genehmigen. Die AfD baut ihren Vorsprung vor der Union in einer neuen Ipsos-Umfrage weiter aus. In der Sonntagsfrage erreicht sie erstmals 28% und damit ihren höchsten Wert bei diesem Institut. CDU und CSU fallen auf 22%, den schwächsten Ipsos-Wert seit Januar 2022. Die Grünen bleiben bei 14%, SPD und Linkspartei kommen jeweils auf 13%. FDP und BSW liegen weiter unter der 5%-Marke. Befragt wurde vom 4. bis zum 6. Juli. Die großen Hilfsorganisationen in Deutschland warnen vor Folgen der geplanten Reform zur Stabilisierung der gesetzlichen Krankenversicherung. Deutsches Rotes Kreuz, Johanniter, Arbeiter-Samariter-Bund, Malteser, DLRG, ADAC Luftrettung und DRF Luftrettung fürchten massive Belastungen für Rettungsdienst und Luftrettung. Sie kritisieren vor allem, dass die Vergütung künftig an die Grundlohnrate gekoppelt und zusätzlich gekürzt werden soll. Kosten für Personal, Fahrzeuge, Medizintechnik, Energie und gesetzliche Anforderungen stiegen jedoch unabhängig davon. Die Organisationen fordern langfristige Planungssicherheit, damit die flächendeckende Notfallversorgung rund um die Uhr gesichert bleibt. In Berlin-Marienfelde ist eine Geiselnahme in einem Supermarkt beendet worden. Spezialkräfte der Polizei überwältigten den Täter und befreiten die Frau, die er in seine Gewalt gebracht hatte. Nach ersten Angaben kam es bei dem Zugriff nicht zu einem Schusswaffeneinsatz. Der Mann soll die Frau am späten Freitagabend kurz vor Ladenschluss mit einem großen Messer bedroht haben. Das Gebiet um den Supermarkt war während des Einsatzes großräumig abgesperrt. Für Menschen in der Umgebung bestand laut Polizei keine Gefahr.
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2: Zur Mittagszeit bleibt es im Radio NWW-Land sonnig, trocken und zunehmend heiß. Auch am Nachmittag setzt sich der freundliche Eindruck fort. Die Sonne scheint häufig, Wolken sind kaum unterwegs und Regen ist nicht in Sicht. Die Temperaturen erreichen meist 29 bis 31 Grad. Der Wind weht schwach bis mäßig, im Norden unserer Region zeitweise etwas frischer. Am Sonntag bleibt es bei trockenem Sommerwetter. Es wird sonnig, die Werte erreichen meistens 28 bis 29 Grad. Am Montag legt die Wärme wieder zu. Viel Sonne, trocken und Höchstwerte um 30 bis 32 Grad. Am Dienstag kommen mehr Wolken ins Spiel. Einzelne kurze Schauer sind möglich, die Chancen dafür bleiben aber gering. Die Temperaturen erreichen dann etwa 28 bis 29 Grad.
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1: US-Präsident Donald Trump verschärft den Ton gegenüber den Iran deutlich. Er droht Teheran mit vollständiger Vernichtung, falls es zu einem Mordanschlag auf ihn oder einem entsprechenden Versuch kommen sollte. Nach Trumps Darstellung seien 1000 Raketen einsatzbereit auf den Iran gerichtet, weitere könnten unmittelbar folgen. Hintergrund sind Berichte über neue Geheimdiensthinweise auf einen möglichen iranischen Attentatsplan gegen Trump. Israel soll Washington über ein konkretes Komplott informiert haben, während die US-Regierung schon länger vor solchen Drohungen warnt. Deutschland will neue Gaskraftwerke auf den Weg bringen, doch die Zustimmung der Europäischen Union steht noch aus. Nach dem Bundestag hat auch der Bundesrat das Stromversorgungssicherheits- und Kapazitätsgesetz passieren lassen. Geplant ist, ab September Anlagen mit zunächst 10 Gigawatt Leistung auszuschreiben. Das Bundeswirtschaftsministerium sieht darin einen Beitrag zur sicheren Stromversorgung, wenn Wind- und Sonnenenergie nicht genug liefern. Vor dem Start muss die EU-Kommission die Pläne aber noch beihilferechtlich genehmigen. Die AfD baut ihren Vorsprung vor der Union in einer neuen Ipsos-Umfrage weiter aus. In der Sonntagsfrage erreicht sie erstmals 28% und damit ihren höchsten Wert bei diesem Institut. CDU und CSU fallen auf 22%, den schwächsten Ipsos-Wert seit Januar 2022. Die Grünen bleiben bei 14%, SPD und Linkspartei kommen jeweils auf 13%. FDP und BSW liegen weiter unter der 5%-Marke. Befragt wurde vom 4. bis zum 6. Juli. Die großen Hilfsorganisationen in Deutschland warnen vor Folgen der geplanten Reform zur Stabilisierung der gesetzlichen Krankenversicherung. Deutsches Rotes Kreuz, Johanniter, Arbeiter-Samariter-Bund, Malteser, DLRG, ADAC Luftrettung und DRF Luftrettung fürchten massive Belastungen für Rettungsdienst und Luftrettung. Sie kritisieren vor allem, dass die Vergütung künftig an die Grundlohnrate gekoppelt und zusätzlich gekürzt werden soll. Kosten für Personal, Fahrzeuge, Medizintechnik, Energie und gesetzliche Anforderungen stiegen jedoch unabhängig davon. Die Organisationen fordern langfristige Planungssicherheit, damit die flächendeckende Notfallversorgung rund um die Uhr gesichert bleibt. In Berlin-Marienfelde ist eine Geiselnahme in einem Supermarkt beendet worden. Spezialkräfte der Polizei überwältigten den Täter und befreiten die Frau, die er in seine Gewalt gebracht hatte. Nach ersten Angaben kam es bei dem Zugriff nicht zu einem Schusswaffeneinsatz. Der Mann soll die Frau am späten Freitagabend kurz vor Ladenschluss mit einem großen Messer bedroht haben. Das Gebiet um den Supermarkt war während des Einsatzes großräumig abgesperrt. Für Menschen in der Umgebung bestand laut Polizei keine Gefahr.
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2: Am Nachmittag erwartet uns im Radio NWW-Land sonniges und trockenes Sommerwetter. Die Temperaturen erreichen verbreitet 29 bis 31 Grad. Es bleibt freundlich, Wolken sind nur selten dabei und Regen spielt keine Rolle. Der Wind ist meist schwach bis mäßig. Im Norden des Sendegebiets kann er zeitweise etwas auffrischen. Der Abend bleibt angenehm und trocken, später kühlt es langsam ab. Am Sonntag geht es sonnig weiter, mit Höchstwerten meist zwischen 28 und 29 Grad. Der Montag bringt erneut sehr freundliches Wetter, viel Sonne und Temperaturen um 30 bis 32 Grad. Am Dienstag wird es etwas wolkiger. Einzelne kurze Schauer sind möglich. Insgesamt bleibt die Regenneigung aber niedrig. Die Werte erreichen dann rund 28 bis 29 Grad.
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1: US-Präsident Donald Trump verschärft den Ton gegenüber den Iran deutlich. Er droht Teheran mit vollständiger Vernichtung, falls es zu einem Mordanschlag auf ihn oder einem entsprechenden Versuch kommen sollte. Nach Trumps Darstellung seien 1000 Raketen einsatzbereit auf den Iran gerichtet, weitere könnten unmittelbar folgen. Hintergrund sind Berichte über neue Geheimdiensthinweise auf einen möglichen iranischen Attentatsplan gegen Trump. Israel soll Washington über ein konkretes Komplott informiert haben, während die US-Regierung schon länger

0: vor solchen Drohungen warnen. Deutschland will neue Gaskraftwerke auf den Weg bringen, doch die Zustimmung der Europäischen Union steht noch aus. Nach dem Bundestag hat auch der Bundesrat das Stromversorgungssicherheits- und Kapazitätsgesetz passieren lassen. Geplant ist, ab September Anlagen mit zunächst 10 Gigawatt Leistung auszuschreiben. Das Bundeswirtschaftsministerium sieht darin einen Beitrag zur sicheren Stromversorgung, wenn Wind- und Sonnenenergie nicht genug liefern. Vor dem Start muss die EU-Kommission die Pläne aber noch beihilferechtlich genehmigen. Die AfD baut ihren Vorsprung vor der Union in einer neuen Ipsos-Umfrage weiter aus. In der Sonntagsfrage erreicht sie erstmals 28% und damit ihren höchsten Wert bei diesem Institut. CDU und CSU fallen auf 22%, den schwächsten Ipsos-Wert seit Januar 2022. Die Grünen bleiben bei 14%, SPD und Linkspartei kommen jeweils auf 13%. FDP und BSW liegen weiter unter der 5%-Marke. Befragt wurde vom 4. bis zum 6. Juli. Die großen Hilfsorganisationen in Deutschland warnen vor Folgen der geplanten Reform zur Stabilisierung der gesetzlichen Krankenversicherung. Deutsches Rotes Kreuz, Johanniter, Arbeiter-Samariter-Bund, Malteser, DLRG, ADAC Luftrettung und DRF Luftrettung fürchten massive Belastungen für Rettungsdienst und Luftrettung. Sie kritisieren vor allem, dass die Vergütung künftig an die Grundlohnrate gekoppelt und zusätzlich gekürzt werden soll. Kosten für Personal, Fahrzeuge, Medizintechnik, Energie und gesetzliche Anforderungen stiegen jedoch unabhängig davon. Die Organisationen fordern langfristige Planungssicherheit, damit die flächendeckende Notfallversorgung rund um die Uhr gesichert bleibt. In Berlin-Marienfelde ist eine Geiselnahme in einem Supermarkt beendet worden. Spezialkräfte der Polizei überwältigten den Täter und befreiten die Frau, die er in seine Gewalt gebracht hatte. Nach ersten Angaben kam es bei dem Zugriff nicht zu einem Schusswaffeneinsatz. Der Mann soll die Frau am späten Freitagabend kurz vor Ladenschluss mit einem großen Messer bedroht haben. Das Gebiet um den Supermarkt war während des Einsatzes großräumig abgesperrt. Für Menschen in der Umgebung bestand laut Polizei keine Gefahr.
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2: Am Nachmittag erwartet uns im Radio NWW-Land sonniges und trockenes Sommerwetter. Die Temperaturen erreichen verbreitet 29 bis 31 Grad. Es bleibt freundlich, Wolken sind nur selten dabei und Regen spielt keine Rolle. Der Wind ist meist schwach bis mäßig. Im Norden des Sendegebiets kann er zeitweise etwas auffrischen. Der Abend bleibt angenehm und trocken, später kühlt es langsam ab. Am Sonntag geht es sonnig weiter, mit Höchstwerten meist zwischen 28 und 29 Grad. Der Montag bringt erneut sehr freundliches Wetter, viel Sonne und Temperaturen um 30 bis 32 Grad. Am Dienstag wird es etwas wolkiger. Einzelne kurze Schauer sind möglich. Insgesamt bleibt die Regenneigung aber niedrig. Die Werte erreichen dann rund 28 bis 29 Grad.
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1: US-Präsident Donald Trump verschärft den Ton gegenüber den Iran deutlich. Er droht Teheran mit vollständiger Vernichtung, falls es zu einem Mordanschlag auf ihn oder einem entsprechenden Versuch kommen sollte. Nach Trumps Darstellung seien 1000 Raketen einsatzbereit auf den Iran gerichtet, weitere könnten unmittelbar folgen. Hintergrund sind Berichte über neue Geheimdiensthinweise auf einen möglichen iranischen Attentatsplan gegen Trump. Israel soll Washington über ein konkretes Komplott informiert haben, während die US-Regierung schon länger vor solchen Drohungen warnt. Deutschland will neue Gaskraftwerke auf den Weg bringen, doch die Zustimmung der Europäischen Union steht noch aus. Nach dem Bundestag hat auch der Bundesrat das Stromversorgungssicherheits- und Kapazitätsgesetz passieren lassen. Geplant ist, ab September Anlagen mit zunächst 10 Gigawatt Leistung auszuschreiben. Das Bundeswirtschaftsministerium sieht darin einen Beitrag zur sicheren Stromversorgung, wenn Wind- und Sonnenenergie nicht genug liefern. Vor dem Start muss die EU-Kommission die Pläne aber noch beihilferechtlich genehmigen. Die AfD baut ihren Vorsprung vor der Union in einer neuen Ipsos-Umfrage weiter.

0: aus. In der Sonntagsfrage erreicht sie erstmals 28% und damit ihren höchsten Wert bei diesem Institut. CDU und CSU fallen auf 22%, den schwächsten Ipsos-Wert seit Januar 2022. Die Grünen bleiben bei 14%, SPD und Linkspartei kommen jeweils auf 13%. FDP und BSW liegen weiter unter der 5%-Marke. Befragt wurde vom 4. bis zum 6. Juli. Die großen Hilfsorganisationen in Deutschland warnen vor Folgen der geplanten Reform zur Stabilisierung der gesetzlichen Krankenversicherung. Deutsches Rotes Kreuz, Johanniter, Arbeiter-Samariter-Bund, Malteser, DLRG, ADAC Luftrettung und DRF Luftrettung fürchten massive Belastungen für Rettungsdienst und Luftrettung. Sie kritisieren vor allem, dass die Vergütung künftig an die Grundlohnrate gekoppelt und zusätzlich gekürzt werden soll. Kosten für Personal, Fahrzeuge, Medizintechnik, Energie und gesetzliche Anforderungen stiegen jedoch unabhängig davon. Die Organisationen fordern langfristige Planungssicherheit, damit die flächendeckende Notfallversorgung rund um die Uhr gesichert bleibt. In Berlin-Marienfelde ist eine Geiselnahme in einem Supermarkt beendet worden. Spezialkräfte der Polizei überwältigten den Täter und befreiten die Frau, die er in seine Gewalt gebracht hatte. Nach ersten Angaben kam es bei dem Zugriff nicht zu einem Schusswaffeneinsatz. Der Mann soll die Frau am späten Freitagabend kurz vor Ladenschluss mit einem großen Messer bedroht haben. Das Gebiet um den Supermarkt war während des Einsatzes großräumig abgesperrt. Für Menschen in der Umgebung bestand laut Polizei keine Gefahr.
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2: Im Laufe des Nachmittags bleibt es im Radio NWW-Land sonnig, trocken und sommerlich warm bis heiß. Die Temperaturen erreichen meist 29 bis 31 Grad. Auch Richtung Abend bleibt das Wetter freundlich, die Wolken halten sich zurück und Regen ist nicht in Sicht. Der Wind weht schwach bis mäßig, im Norden unserer Region zeitweise etwas lebhafter. Am Sonntag bleibt es sonnig und trocken. Die Werte erreichen meistens 28 bis 29 Grad. Am Montag wird es wieder etwas heißer, mit viel Sonnenschein und Höchstwerten um 30 bis 32 Grad. Am Dienstag ziehen mehr Wolken durch. Einzelne kurze Schauer sind möglich, die Regenwahrscheinlichkeit bleibt aber gering. Die Temperaturen erreichen dann etwa 28 bis 29 Grad.
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1: US-Präsident Donald Trump verschärft den Ton gegenüber den Iran deutlich. Er droht Teheran mit vollständiger Vernichtung, falls es zu einem Mordanschlag auf ihn oder einem entsprechenden Versuch kommen sollte. Nach Trumps Darstellung seien 1000 Raketen einsatzbereit auf den Iran gerichtet, weitere könnten unmittelbar folgen. Hintergrund sind Berichte über neue Geheimdiensthinweise auf einen möglichen iranischen Attentatsplan gegen Trump. Israel soll Washington über ein konkretes Komplott informiert haben, während die US-Regierung schon länger vor solchen Drohungen warnt. Deutschland will neue Gaskraftwerke auf den Weg bringen, doch die Zustimmung der Europäischen Union steht noch aus. Nach dem Bundestag hat auch der Bundesrat das Stromversorgungssicherheits- und Kapazitätsgesetz passieren lassen. Geplant ist, ab September Anlagen mit zunächst 10 Gigawatt Leistung auszuschreiben. Das Bundeswirtschaftsministerium sieht darin einen Beitrag zur sicheren Stromversorgung, wenn Wind- und Sonnenenergie nicht genug liefern. Vor dem Start muss die EU-Kommission die Pläne aber noch beihilferechtlich genehmigen. Die AfD baut ihren Vorsprung vor der Union in einer neuen Ipsos-Umfrage weiter aus. In der Sonntagsfrage erreicht sie erstmals 28% und damit ihren höchsten Wert bei diesem Institut. CDU und CSU fallen auf 22%, den schwächsten Ipsos-Wert seit Januar 2022. Die Grünen bleiben bei 14%, SPD und Linkspartei kommen jeweils auf 13%. FDP und BSW liegen weiter unter der 5%-Marke. Befragt wurde vom 4. bis zum 6. Juli. Die großen Hilfsorganisationen in Deutschland warnen vor

0: Folgen der geplanten Reform zur Stabilisierung der gesetzlichen Krankenversicherung. Deutsches Rotes Kreuz, Johanniter, Arbeiter-Samariter-Bund, Malteser, DLRG, ADAC Luftrettung und DRF Luftrettung fürchten massive Belastungen für Rettungsdienst und Luftrettung. Sie kritisieren vor allem, dass die Vergütung künftig an die Grundlohnrate gekoppelt und zusätzlich gekürzt werden soll. Kosten für Personal, Fahrzeuge, Medizintechnik, Energie und gesetzliche Anforderungen stiegen jedoch unabhängig davon. Die Organisationen fordern langfristige Planungssicherheit, damit die flächendeckende Notfallversorgung rund um die Uhr gesichert bleibt. In Berlin-Marienfelde ist eine Geiselnahme in einem Supermarkt beendet worden. Spezialkräfte der Polizei überwältigten den Täter und befreiten die Frau, die er in seine Gewalt gebracht hatte. Nach ersten Angaben kam es bei dem Zugriff nicht zu einem Schusswaffeneinsatz. Der Mann soll die Frau am späten Freitagabend kurz vor Ladenschluss mit einem großen Messer bedroht haben. Das Gebiet um den Supermarkt war während des Einsatzes großräumig abgesperrt. Für Menschen in der Umgebung bestand laut Polizei keine Gefahr.
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2: Im Laufe des Nachmittags bleibt es im Radio NWW-Land sonnig, trocken und sommerlich warm bis heiß. Die Temperaturen erreichen meist 29 bis 31 Grad. Auch Richtung Abend bleibt das Wetter freundlich, die Wolken halten sich zurück und Regen ist nicht in Sicht. Der Wind weht schwach bis mäßig, im Norden unserer Region zeitweise etwas lebhafter. Am Sonntag bleibt es sonnig und trocken. Die Werte erreichen meistens 28 bis 29 Grad. Am Montag wird es wieder etwas heißer, mit viel Sonnenschein und Höchstwerten um 30 bis 32 Grad. Am Dienstag ziehen mehr Wolken durch. Einzelne kurze Schauer sind möglich, die Regenwahrscheinlichkeit bleibt aber gering. Die Temperaturen erreichen dann etwa 28 bis 29 Grad.
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1: US-Präsident Donald Trump verschärft den Ton gegenüber den Iran deutlich. Er droht Teheran mit vollständiger Vernichtung, falls es zu einem Mordanschlag auf ihn oder einem entsprechenden Versuch kommen sollte. Nach Trumps Darstellung seien 1000 Raketen einsatzbereit auf den Iran gerichtet, weitere könnten unmittelbar folgen. Hintergrund sind Berichte über neue Geheimdiensthinweise auf einen möglichen iranischen Attentatsplan gegen Trump. Israel soll Washington über ein konkretes Komplott informiert haben, während die US-Regierung schon länger vor solchen Drohungen warnt. Deutschland will neue Gaskraftwerke auf den Weg bringen, doch die Zustimmung der Europäischen Union steht noch aus. Nach dem Bundestag hat auch der Bundesrat das Stromversorgungssicherheits- und Kapazitätsgesetz passieren lassen. Geplant ist, ab September Anlagen mit zunächst 10 Gigawatt Leistung auszuschreiben. Das Bundeswirtschaftsministerium sieht darin einen Beitrag zur sicheren Stromversorgung, wenn Wind- und Sonnenenergie nicht genug liefern. Vor dem Start muss die EU-Kommission die Pläne aber noch beihilferechtlich genehmigen. Die AfD baut ihren Vorsprung vor der Union in einer neuen Ipsos-Umfrage weiter aus. In der Sonntagsfrage erreicht sie erstmals 28% und damit ihren höchsten Wert bei diesem Institut. CDU und CSU fallen auf 22%, den schwächsten Ipsos-Wert seit Januar 2022. Die Grünen bleiben bei 14%, SPD und Linkspartei kommen jeweils auf 13%. FDP und BSW liegen weiter unter der 5%-Marke. Befragt wurde vom 4. bis zum 6. Juli. Die großen Hilfsorganisationen in Deutschland warnen vor Folgen der geplanten Reform zur Stabilisierung der gesetzlichen Krankenversicherung. Deutsches Rotes Kreuz, Johanniter, Arbeiter-Samariter-Bund, Malteser, DLRG, ADAC-Luftrettung und DRF-Luftrettung fürchten massive Belastungen für Rettungsdienst und Luftrettung. Sie kritisieren vor allem, dass die Vergütung künftig an die Grundlohnrate gekoppelt und zusätzlich gekürzt werden soll. Kosten für Personal, Fahrzeuge, Medizintechnik, Energie und gesetzliche Anforderungen stiegen jedoch unabhängig davon. Die Organisationen fordern langfristige Planungssicherheit,

0: damit die flächendeckende Notfallversorgung rund um die Uhr gesichert bleibt. In Berlin-Marienfelde ist eine Geiselnahme in einem Supermarkt beendet worden. Spezialkräfte der Polizei überwältigten den Täter und befreiten die Frau, die er in seine Gewalt gebracht hatte. Nach ersten Angaben kam es bei dem Zugriff nicht zu einem Schusswaffeneinsatz. Der Mann soll die Frau am späten Freitagabend kurz vor Ladenschluss mit einem großen Messer bedroht haben. Das Gebiet um den Supermarkt war während des Einsatzes großräumig abgesperrt. Für Menschen in der Umgebung bestand laut Polizei keine Gefahr.
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2: Heute Abend bleibt es im Radio NWW-Land freundlich und trocken. Nach einem sonnigen Tagesausklang kühlt es in der Nacht auf etwa 13 bis 16 Grad ab. Der Himmel bleibt meist klar und der Wind lässt weiter nach. Regen ist nicht in Sicht. Am Sonntag erwartet uns wieder viel Sonne. Es bleibt trocken, bei Höchstwerten meist zwischen 28 und 29 Grad. Am Montag wird es erneut sehr freundlich und heißer, mit Temperaturen um 30 bis 32 Grad. Auch dann bleibt es trocken. Am Dienstag zeigt sich das Wetter etwas wechselhafter. Mehr Wolken, einzelne kurze Schauer sind möglich, die Chancen dafür bleiben aber gering. Die Werte erreichen dann rund 28 bis 29 Grad.
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2: Guten Abend und Servus zum Wochenende. Ich bin Sarina und vertrete heute Jörg bei Servus Wochenende auf Radio NWW. Draußen liegt ein warmer Sommerabend über der Region. Perfektes Badewetter, offene Fenster, kurze Ärmel und hoffentlich ein bisschen Zeit zum Durchatmen. Wir starten locker rein mit Bebe Rexha und I'm a Mess.

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Bloodhound Gang eben mit Foxtrot Uniform Charlie Kilo K, frech, direkt und ziemlich weit weg von Alltag. Und das ist vielleicht genau das Schöne an diesem Samstagabend. Die Woche darf jetzt mal leiser werden. Die Fenster bleiben offen, irgendwo klirrt ein Glas und die Musik darf den Rest sortieren. Servus Wochenende bei Radio MWW. Heute Abend mit mir, Sarina, in Vertretung für Jörg. Und nach diesem kleinen Schlenker kommt jetzt ein Klassiker, der immer noch nach offenen Herzen klingt. Love Affair mit Everlasting Love.

Mark Forster mit Übermorgen. Ein schöner Gedanke für einen Samstagabend. Nicht alles muss heute gelöst werden. Manches darf bis übermorgen warten. Heute zählt erst einmal der Sommer. Wer noch draußen ist, hat perfektes Wetter erwischt. Trocken, klar, warm. Auch morgen bleibt es freundlich und badetauglich. Kleine Einschränkung aus der Region, das Titania in Neuses bleibt nach einem Wasserschaden vorerst geschlossen. Also vielleicht doch lieber Baggersee, Freibad oder Garten. Und musikalisch geht es jetzt mit einer großen Portion Geschichte weiter. Genghis Khan und Lorelei.

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mit Hör gut zu. Und ja, manchmal ist genau das die wichtigste Wochenendregel. Kurz zuhören, runterkommen, nicht alles wegscrollen. Bei uns im Radio NBW-Land bleibt der Abend sommerlich. Und auch die nächsten Tage sehen trocken und warm aus. Wer ab Montag im Norden unterwegs ist, sollte eine Baustelle im Hinterkopf behalten. Auf der B25 bei Nördlingen beginnen Sanierungsarbeiten mit Umleitungen. Heute Abend aber gehört die Straße noch dem Sommergefühl. In Spiral Carpets, Set on 5, jetzt mit ein bisschen britischer Weite.

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Loreen hat gerade mit Euphoria noch einmal den Puls hochgezogen. Und genau so darf dieser Abend weiterlaufen. Nicht hektisch, aber mit diesem kleinen Glitzern, das nur ein Samstag mit Sonne im Rücken hat. Wenn ihr gerade vom Baden heimkommt, den Grill ausmacht oder noch überlegt, ob ihr später weiterzieht, bleibt ruhig noch ein Stück hier. Servus Wochenende trägt euch durch den Abend. Und jetzt wird es italienisch. Leicht, freundlich und absolut passend für offene Fenster. Giovanni Zarella mit Fantastico.

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1: US-Präsident Donald Trump verschärft den Ton gegenüber den Iran deutlich. Er droht Teheran mit vollständiger Vernichtung, falls es zu einem Mordanschlag auf ihn oder einem entsprechenden Versuch kommen sollte. Nach Trumps Darstellung seien 1000 Raketen einsatzbereit auf den Iran gerichtet, weitere könnten unmittelbar folgen. Hintergrund sind Berichte über neue Geheimdiensthinweise auf einen möglichen iranischen Attentatsplan gegen Trump. Israel soll Washington über ein konkretes Komplott informiert haben, während die US-Regierung schon länger vor solchen Drohungen warnt. Deutschland will neue Gaskraftwerke auf den Weg bringen, doch die Zustimmung der Europäischen Union steht noch aus. Nach dem Bundestag hat auch der Bundesrat das Stromversorgungssicherheits- und Kapazitätsgesetz passieren lassen. Geplant ist, ab September Anlagen mit zunächst 10 Gigawatt Leistung auszuschreiben. Das Bundeswirtschaftsministerium sieht darin einen Beitrag zur sicheren Stromversorgung, wenn Wind- und Sonnenenergie nicht genug liefern. Vor dem Start muss die EU-Kommission die Pläne aber noch beihilferechtlich genehmigen. Die AfD baut ihren Vorsprung vor der Union in einer neuen Ipsos-Umfrage weiter aus. In der Sonntagsfrage erreicht sie erstmals 28% und damit ihren höchsten Wert bei diesem Institut. CDU und CSU fallen auf 22%, den schwächsten Ipsos-Wert seit Januar 2022. Die Grünen bleiben bei 14%, SPD und Linkspartei kommen jeweils auf 13%. FDP und BSW liegen weiter unter der 5%-Marke. Befragt wurde vom 4. bis zum 6. Juli. Die großen Hilfsorganisationen in Deutschland warnen vor Folgen der geplanten Reform zur Stabilisierung der gesetzlichen Krankenversicherung. Deutsches Rotes Kreuz, Johanniter, Arbeiter-Samariter-Bund, Malteser, DLRG, ADAC Luftrettung und DRF Luftrettung fürchten massive Belastungen für Rettungsdienst und Luftrettung. Sie kritisieren vor allem, dass die Vergütung künftig an die Grundlohnrate gekoppelt und zusätzlich gekürzt werden soll. Kosten für Personal, Fahrzeuge, Medizintechnik, Energie und gesetzliche Anforderungen stiegen jedoch unabhängig davon. Die Organisationen fordern langfristige Planungssicherheit, damit die flächendeckende Notfallversorgung rund um die Uhr gesichert bleibt. In Berlin-Marienfelde ist eine Geiselnahme in einem Supermarkt beendet worden. Spezialkräfte der Polizei überwältigten den Täter und befreiten die Frau, die er in seine Gewalt gebracht hatte. Nach ersten Angaben kam es bei dem Zugriff nicht zu einem Schusswaffeneinsatz. Der Mann soll die Frau am späten Freitagabend kurz vor Ladenschluss mit einem großen Messer bedroht haben. Das Gebiet um den Supermarkt war während des Einsatzes großräumig abgesperrt. Für Menschen in der Umgebung bestand laut Polizei keine Gefahr.
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1: Heute Abend bleibt es im Radio NWW-Land freundlich und trocken. Nach einem sonnigen Tagesausklang kühlt es in der Nacht auf etwa 13 bis 16 Grad ab. Der Himmel bleibt meist klar und der Wind lässt weiter nach. Regen ist nicht in Sicht. Am Sonntag erwartet uns wieder viel Sonne. Es bleibt trocken, bei Höchstwerten meist zwischen 28 und 29 Grad. Am Montag wird es erneut sehr freundlich und heißer, mit Temperaturen um 30 bis 32 Grad. Auch dann bleibt es trocken. Am Dienstag zeigt sich das Wetter etwas wechselhafter. Mehr Wolken, einzelne kurze Schauer sind möglich, die Chancen dafür bleiben aber gering. Die Werte erreichen dann rund 28 bis 29 Grad.
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Bon Jovi mit In These Arms. Viel Gefühl, viel Weite, viel Samstagabend. Und während die Sonne langsam tiefer steht, fühlt sich die Region heute fast ein bisschen nach Urlaub an. Warm, trocken, freundlich, ohne großes Wetterdrama. Genau dafür ist Servus Wochenende da. Ein paar gute Gedanken, viel Musik und das Gefühl, dass die Woche wirklich hinter uns liegt. Jetzt wird es augenzwinkernd. Ein bisschen Schlagerdisco, ein bisschen Fernweh. À la carte mit Viva Torero.

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2: 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Servus, Wochenende.

Enkel Cracker mit Follow Me, so ein Lied, das nicht drängelt, sondern einfach mitläuft. Vielleicht ist das der beste Einstieg in den Samstagabend. Nicht alles planen, sondern schauen, wohin die nächste Stunde trägt. Badewetter hatten wir heute reichlich, morgen bleibt es ähnlich freundlich und am Montag wird es sogar noch einmal richtig heiß. Dazu jetzt Ed Sheeran mit Castle on the Hill. Musik für Erinnerungen, offene Wege und diesen Blick zurück, der am Wochenende manchmal ganz automatisch kommt. 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

Samu Haber mit Hideaway. Ein Titel wie ein kleiner Rückzugsort. Und davon, dass man sich am Wochenende ruhig einen nehmen. Schattenplatz, kühles Getränk, Füße hoch. In der Region läuft der Sommer gerade auf Hochtouren. Das Nördlinger Freibad hat in dieser Saison schon besonders früh die Marke von 50.000 Badegästen erreicht. Das sagt eigentlich alles über diesen Juli. Und jetzt kommt Franzi Harmsen mit Schönster Fehler. Ein Song für alle, die wissen, perfekt ist meistens überschätzt.

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Katrina and the Waves mit Walking on Sunshine. Und schöner kann man dieses Badewetter eigentlich kaum zusammenfassen. Jetzt wird der Moment aber etwas stiller. Wir spielen Bonnie Tyler, eine der markantesten Stimmen der Rock- und Popgeschichte. Ihre raue Stimme hat aus Liedern Geschichten gemacht. Und viele ihrer Songs sind sofort wieder da, sobald die ersten Takte laufen. Bonnie Tyler ist am Mittwoch gestorben. Am kommenden Montag gibt es ab 20 Uhr bei Radio NWW Gold eine Sondersendung zum Abschied von ihr. Jetzt noch einmal diese unverwechselbare Stimme, Bonnie Tyler.

Tattoo mit All the Things She Said. Und damit sind wir schon ziemlich nah an der Zielgeraden von Servus Wochenende. Ich habe Jörg heute Abend gern vertreten, aber der Samstag ist bei Radio NWW natürlich noch lange nicht vorbei. Nachher übernimmt Roland Buck wieder die Samstagsparty. Da gibt es die beste Musik für einen gelungenen Sommerabend. Genau richtig, wenn die Luft noch warm ist und die Nacht noch jung. Vorher geht es hier noch einmal modern und direkt weiter. Panda mit Devil in My Backyard.

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1: US-Präsident Donald Trump verschärft den Ton gegenüber den Iran deutlich. Er droht Teheran mit vollständiger Vernichtung, falls es zu einem Mordanschlag auf ihn oder einem entsprechenden Versuch kommen sollte. Nach Trumps Darstellung seien 1000 Raketen einsatzbereit auf den Iran gerichtet, weitere könnten unmittelbar folgen. Hintergrund sind Berichte über neue Geheimdiensthinweise auf einen möglichen iranischen Attentatsplan gegen Trump. Israel soll Washington über ein konkretes Komplott informiert haben, während die US-Regierung schon länger vor solchen Drohungen warnt. Deutschland will neue Gaskraftwerke auf den Weg bringen, doch die Zustimmung der Europäischen Union steht noch aus. Nach dem Bundestag hat auch der Bundesrat das Stromversorgungssicherheits- und Kapazitätsgesetz passieren lassen. Geplant ist, ab September Anlagen mit zunächst 10 Gigawatt Leistung auszuschreiben. Das Bundeswirtschaftsministerium sieht darin einen Beitrag zur sicheren Stromversorgung, wenn Wind- und Sonnenenergie nicht genug liefern. Vor dem Start muss die EU-Kommission die Pläne aber noch beihilferechtlich genehmigen. Die AfD baut ihren Vorsprung vor der Union in einer neuen Ipsos-Umfrage weiter aus. In der Sonntagsfrage erreicht sie erstmals 28% und damit ihren höchsten Wert bei diesem Institut. CDU und CSU fallen auf 22%, den schwächsten Ipsos-Wert seit Januar 2022. Die Grünen bleiben bei 14%, SPD und Linkspartei kommen jeweils auf 13%. FDP und BSW liegen weiter unter der 5%-Marke. Befragt wurde vom 4. bis zum 6. Juli. Die großen Hilfsorganisationen in Deutschland warnen vor Folgen der geplanten Reform zur Stabilisierung der gesetzlichen Krankenversicherung. Deutsches Rotes Kreuz, Johanniter, Arbeiter-Samariter-Bund, Malteser, DLRG, ADAC-Luftrettung und DRF-Luftrettung fürchten massive Belastungen für Rettungsdienst und Luftrettung. Sie kritisieren vor allem, dass die Vergütung künftig an die Grundlohnrate gekoppelt und zusätzlich gekürzt werden soll. Kosten für Personal, Fahrzeuge, Medizintechnik, Energie und gesetzliche Anforderungen stiegen jedoch unabhängig davon. Die Organisationen fordern langfristige Planungssicherheit, damit die flächendeckende Notfallversorgung rund um die Uhr gesichert bleibt. In Berlin-Marienfelde ist eine Geiselnahme in einem Supermarkt beendet worden. Spezialkräfte der Polizei überwältigten den Täter und befreiten die Frau, die er in seine Gewalt gebracht hatte. Nach ersten Angaben kam es bei dem Zugriff nicht zu einem Schusswaffeneinsatz. Der Mann soll die Frau am späten Freitagabend kurz vor Ladenschluss mit einem großen Messer bedroht haben. Das Gebiet um den Supermarkt war während des Einsatzes großräumig abgesperrt. Für Menschen in der Umgebung bestand laut Polizei keine Gefahr.
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2: Heute Abend bleibt es im Radio NWW-Land freundlich und trocken. Nach einem sonnigen Tagesausklang kühlt es in der Nacht auf etwa 13 bis 16 Grad ab. Der Himmel bleibt meist klar und der Wind lässt weiter nach. Regen ist nicht in Sicht. Am Sonntag erwartet uns wieder viel Sonne. Es bleibt trocken, bei Höchstwerten meist zwischen 28 und 29 Grad. Am Montag wird es erneut sehr freundlich und heißer, mit Temperaturen

0: um 30 bis 32 Grad. Auch dann bleibt es trocken. Am Dienstag zeigt sich das Wetter etwas wechselhafter. Mehr Wolken, einzelne kurze Schauer sind möglich, die Chancen dafür bleiben aber gering. Die Werte erreichen dann rund 28 bis 29 Grad.
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1: Jo, so ist es, da bin ich mal wieder. Ich hoffe, ihr hattet bisher schon einen schönen Samstag. Noch einen Gruß und ein Danke an die Nachrichten- und Wetterredaktion. Ja, und dann geht's auch schon gleich los mit unserer Party hier heute am Samstagabend. Habt ihr denn noch einen Musikwunsch oder wollt ihr jemanden grüßen? Das könnt ihr ja. Und zwar geht das über unsere Homepage. Da geht ihr auf den Button Sprachnachricht. Die kommt direkt hier bei mir im Studio raus. Und so könnt ihr live eure Freunde oder wen auch immer grüßen. Ja, der tolle Versprecher, ne? Ja, und ja, dann machen wir jetzt einfach los, hätte ich gesagt. Viel Spaß! 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

0: Aufnahme
1: einsprachnachrichten. Ganz liebe Grüße vom Rotsee, von mir und vom Jörg. Wir wünschen uns Dragostadi Day von Haduji. Viel Spaß noch.

Das war für Jörg und Brigitte. Dragostatin T. Von Haiduchi. Und hast auch du einen Wunsch? Ja, dann schick mir doch eine Sprachnachricht. Unter unserer Webseite radio-nww.de. Dort gibt's einen Button Sprachnachricht und dann klickst

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Denn alles, was entsteht, ist wert, dass es zugrunde geht. Und besser wär's, dass nichts entstünde. 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

Dead Feeling, der 2001er Version. Ja, und das war's schon fast wieder für mich heute bei der Party. Ich klemm mich dann gleich ab und geht weiter an die Musikredaktion. Bei Radio NBW hier an den Turntables war euer Roland.

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1: US-Präsident Donald Trump verschärft den Ton gegenüber den Iran deutlich. Er droht Teheran mit vollständiger Vernichtung, falls es zu einem Mordanschlag auf ihn oder einem entsprechenden Versuch kommen sollte. Nach Trumps Darstellung seien 1000 Raketen einsatzbereit auf den Iran gerichtet, weitere könnten unmittelbar folgen. Hintergrund sind Berichte über neue Geheimdiensthinweise auf einen möglichen iranischen Attentatsplan gegen Trump. Israel soll Washington über ein konkretes Komplott informiert haben, während die US-Regierung schon länger vor solchen Drohungen warnt. Deutschland will neue Gaskraftwerke auf den Weg bringen, doch die Zustimmung der Europäischen Union steht noch aus. Nach dem Bundestag hat auch der Bundesrat das Stromversorgungssicherheits- und Kapazitätsgesetz passieren lassen. Geplant ist, ab September Anlagen mit zunächst 10 Gigawatt Leistung auszuschreiben. Das Bundeswirtschaftsministerium sieht darin einen Beitrag zur sicheren Stromversorgung, wenn Wind- und Sonnenenergie nicht genug liefern. Vor dem Start muss die EU-Kommission die Pläne aber noch beihilferechtlich genehmigen. Die AfD baut ihren Vorsprung vor der Union in einer neuen Ipsos-Umfrage weiter aus. In der Sonntagsfrage erreicht sie erstmals 28% und damit ihren höchsten Wert bei diesem Institut. CDU und CSU fallen auf 22%, den schwächsten Ipsos-Wert seit Januar 2022. Die Grünen bleiben bei 14%, SPD und Linkspartei kommen jeweils auf 13%. FDP und BSW liegen weiter unter der 5%-Marke. Befragt wurde vom 4. bis zum 6. Juli.